0: China selber verboten, aber wir importieren sie.
1: Einheitliche Bildungsstandards, damit alle Kinder die gleichen Chancen haben. Dafür spricht sich eine große Mehrheit der Menschen in Deutschland aus. Das zeigt eine Umfrage des Deutschen Kinderhilfswerks. Viele fordern außerdem mehr Investitionen in Kitas und auch mehr Personal dafür. Auch Bundesbildungsministerin Prien hat sich zu dem Bericht geäußert. Sie findet,
2: dass die Investitionen in dieses umfassend verstandene Bildungssystem die Voraussetzung dafür sind, dass junge Menschen eine Chance haben, ein selbstbestimmtes Leben zu führen und auch an unserem politischen System teilzuhaben, gesellschaftliche Teilhabe überhaupt leben zu können. Ohne Bildung funktioniert das nicht.
1: Die Staatsanwaltschaft Potsdam ermittelt wegen häuslicher Gewalt gegen Schauspieler Christian Ulmen. In der Sache geht es um Vorwürfe seiner Ex-Frau Colleen Fernandes. Die 44-Jährige hatte ihm auch digitale Gewalt vorgeworfen. Das wird noch geprüft. Ulmen streitet die Vorwürfe ab. In deutschen Gärten gibt es immer weniger Spatzen. Bei der jährlichen Zählaktion des Naturschutzbundes wurden 9% weniger gezählt. Der NABU spricht von einem Alarmsignal. Hintergrund könnten Nahrungsmangel und der Verlust von Wohn- und Lebensraum sein. Kräuter Fürth hat den Klassenerhalt in Liga 2 klargemacht. Nach einer Niederlage im Hinspiel gewannen die Fürther das Relegationsrückspiel gegen Drittligist Rot-Weiß Essen mit 2:0. Essen hat zuletzt vor 19 Jahren in der zweiten Liga gespielt.
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1: Meist ist es gerade klar oder nur leicht wolkig. Südlich der Donau ziehen vereinzelt ein paar mehr Wolken durch. Die Temperaturen liegen aktuell zwischen 15 und 8 Grad. Im Laufe des Tages bleibt es dann in vielen Ecken freundlich und trocken. Und erst in Richtung Alpen können später auch mal Schauer und ein paar Gewitter auftauchen. Die Höchstwerte schaffen es auf 27 bis 33 Grad.
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1: Im Studio Jana Klonikowski. Fast jeder oder jede Fünfte in Deutschland raucht. Das hat der Drogenbeauftragte der Bundesregierung Hendrik Streeck gesagt. Jugendliche sind mittlerweile immer häufiger am Rauchen und Vapen. In den letzten Jahren ist der Anteil der Raucher unter den 12- bis 17-Jährigen deutlich angestiegen. Streeck betont:
2: Aromen, die den Einstieg für Kinder und Jugendliche erleichtern, müssen vom Markt. Cola, Kaugummi, Erdbeer machen ein Abhängigkeitsprodukt am Ende angenehmer, süßer und sozial auch anschlussfähiger, wenn es eben nur nach Kiwi riecht und nicht nach Rauch. Und solche Aromen senken insgesamt die Hemmschwelle fürs Rauchen und den Konsum solcher Produkte.
1: Die Mehrheit der Deutschen findet, dass in puncto Bildungsgerechtigkeit noch viel zu tun ist. Das kam bei einer Umfrage des Deutschen Kinderhilfswerks raus. Vor allem Kinder aus sozial benachteiligten Familien haben oft das Nachsehen. Deshalb braucht es einheitliche Bildungsstandards und mehr Investitionen in Kitas und Schulen, so die Forderungen des Kinderhilfswerks. Und Bundesbildungsministerin Prien sagt, mehr Geld für das Bildungssystem sei kein nice to have, sondern eine Art Schicksalsfrage. Die neuesten russischen Drohungen im Ukraine-Krieg werden international scharf verurteilt. In einer gemeinsamen Erklärung bezeichneten fast 50 Länder die Einschüchterungsversuche als inakzeptabel. Deutschland hat außerdem den russischen Botschafter einbestellt und die EU ebenfalls den Geschäftsträger der russischen Botschaft. Russland hatte Ausländer und Diplomaten aufgefordert, Kiew wegen bevorstehender Angriffe zu verlassen. Erst am Pfingstwochenende hatte es massive russische Luftangriffe auf die ukrainische Hauptstadt gegeben. Greuther Fürth hat sich den letzten Platz in der zweiten Fußball-Bundesliga gesichert. Im Relegationsrückspiel setzten sich die Fürther mit 2:0 gegen Drittligist Rot-Weiß Essen durch und machten so die Niederlage aus dem Hinspiel wett. Essen muss damit weiter auf die Rückkehr in die zweite Liga warten.
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1: Meist ist es gerade klar oder nur leicht wolkig. Südlich der Donau ziehen vereinzelt ein paar mehr Wolken durch. Die Temperaturen liegen aktuell zwischen 15 und 8 Grad. Im Laufe des Tages bleibt es dann in vielen Ecken freundlich und trocken. Und erst in Richtung Alpen können später auch mal Schauer und ein paar Gewitter auftauchen. Die Höchstwerte schaffen es auf 27 bis 33 Grad.
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1: Im Studio Jana Klonikowski. Schönen guten Morgen. Der DGB kritisiert eine mögliche Anhebung der Pflegeversicherungsbeiträge für Kinderlose. Menschen ohne Kinder zu bestrafen, löst keine strukturellen Probleme, sagte Vorstandsmitglied Piel dem Redaktionsnetzwerk Deutschland. Gesundheitsministerin Wagen prüft eine solche Anhebung offenbar. In der Diskussion um die Finanzierung der Pflege- und Krankenversicherung fordert jetzt auch der Sozialverband Deutschland, Beamte in die gesetzliche Krankenversicherung aufzunehmen. Bisher sind die allermeisten privat versichert. Die Mehrheit der Deutschen findet, dass in puncto Bildungsgerechtigkeit noch viel zu tun ist. Das kam bei einer Umfrage des Deutschen Kinderhilfswerks raus. Vor allem Kinder aus sozial benachteiligten Familien haben oft das Nachsehen. Deshalb braucht es einheitliche Bildungsstandards und mehr Investitionen in Kitas und Schulen, so die Forderungen des Kinderhilfswerks. Und

0: Bundesbildungsministerin Prien sagt, mehr Geld für das Bildungssystem sei kein nice to have, sondern eine Art Schicksalsfrage. In Deutschland wird weiter viel geraucht und auch gewaped. Knapp ein Fünftel macht das, heißt es vom Statistischen Bundesamt. Am häufigsten greifen die 40- bis 44-Jährigen zur Kippe oder zur E-Zigarette. Aber auch bei Jugendlichen ist Rauchen wieder beliebter geworden. Dazu der Drogenbeauftragte der Bundesregierung, Hendrik Streeck.
1: Jugendliche werden durch poppige Aufmachung süßen Geschmack an einen hochgradig abhängig machenden Stoff herangeführt, dem Nikotin, und abhängig gemacht. Das sind Produkte, die im Übrigen zu 90% in China hergestellt werden. Solche aromatisierten Stoffe wie Strawberry Kiwi Vapes sind in China selber verboten, aber wir importieren sie.
0: Die Staatsanwaltschaft Potsdam ermittelt wegen häuslicher Gewalt gegen Schauspieler Christian Ulmen. In der Sache geht es um Vorwürfe seiner Ex-Frau Colleen Fernandes. Die 44-Jährige hatte ihm auch digitale Gewalt vorgeworfen. Das wird noch geprüft. Ulmen streitet die Vorwürfe ab. Kräuter Fürth hat den Klassenerhalt in Liga 2 klargemacht. Nach einer Niederlage im Hinspiel gewannen die Fürther das Relegationsrückspiel gegen Drittligist Rot-Weiß Essen mit 2:0. Essen hat zuletzt vor 19 Jahren in der zweiten Liga gespielt.
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0: Meist ist es gerade klar oder nur leicht wolkig. Südlich der Donau ziehen vereinzelt ein paar mehr Wolken durch. Die Temperaturen liegen aktuell zwischen 15 und 8 Grad. Im Laufe des Tages bleibt es dann in vielen Ecken freundlich und trocken. Und erst in Richtung Alpen können später auch mal Schauer und ein paar Gewitter auftauchen. Die Höchstwerte schaffen es auf 27 bis 33 Grad.
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1: Im Studio Jana Klonikowski. Schönen guten Morgen. Der DGB kritisiert eine mögliche Anhebung der Pflegeversicherungsbeiträge für Kinderlose. Menschen ohne Kinder zu bestrafen, löst keine strukturellen Probleme, sagte Vorstandsmitglied Piel dem Redaktionsnetzwerk Deutschland. Gesundheitsministerin Wagen prüft eine solche Anhebung offenbar. In der Diskussion um die Finanzierung der Pflege- und Krankenversicherung fordert jetzt auch der Sozialverband Deutschland, Beamte in die gesetzliche Krankenversicherung aufzunehmen. Bisher sind die allermeisten privat versichert. Einheitliche Bildungsstandards, damit alle Kinder die gleichen Chancen haben. Dafür spricht sich eine große Mehrheit der Menschen in Deutschland aus. Das zeigt eine Umfrage des Deutschen Kinderhilfswerks. Viele fordern außerdem mehr Investitionen in Kitas und auch mehr Personal dafür. Auch Bundesbildungsministerin Prien hat sich zu dem Bericht geäußert. Sie findet,
2: dass die Investitionen in dieses umfassend verstandene Bildungssystem die Voraussetzung dafür sind, dass junge Menschen eine Chance haben, ein selbstbestimmtes Leben zu führen und auch an unserem politischen System teilzuhaben, gesellschaftliche Teilhabe überhaupt leben zu können. Ohne Bildung funktioniert das nicht.
1: In Deutschland wird weiter viel geraucht und gewaped. Knapp ein Fünftel macht das, heißt es vom Drogenbeauftragten der Bundesregierung Streeck. Besonders auffällig, vor allem junge Menschen greifen wieder häufiger zu Zigaretten oder E-Zigaretten. Die neuesten russischen Drohungen im Ukraine-Krieg werden international scharf verurteilt. In einer gemeinsamen Erklärung bezeichneten fast 50 Länder die Einschüchterungsversuche als inakzeptabel. Russland hatte Ausländer aufgefordert,

0: Kiew wegen bevorstehender Angriffe zu verlassen. Greuther Fürth hat sich den letzten Platz in der zweiten Fußball-Bundesliga gesichert. Im Relegationsrückspiel setzten sich die Fürther mit 2:0 gegen Drittligist Rot-Weiß Essen durch und machten so die Niederlage aus dem Hinspiel wett. Essen muss damit weiter auf die Rückkehr in die zweite Liga warten.
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0: Meist ist es gerade klar oder nur leicht wolkig. Südlich der Donau ziehen vereinzelt ein paar mehr Wolken durch. Die Temperaturen liegen aktuell zwischen 15 und 8 Grad. Im Laufe des Tages bleibt es dann in vielen Ecken freundlich und trocken. Und erst in Richtung Alpen können später auch mal Schauer und ein paar Gewitter auftauchen. Die Höchstwerte schaffen es auf 27 bis 33 Grad.
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1: Im Studio Lisa Schwarzkopf. Schönen guten Morgen. Auch der Sozialverband Deutschland fordert, Beamte in die gesetzliche Kranken- und Pflegeversicherung aufzunehmen. So könnte das System zukunftssicherer werden, sagte die Vorstandsvorsitzende Engelmeier der Neuen Osnabrücker Zeitung. Jana Klonikowski.
2: Auch der Wirtschaftsweise Truger hatte zuletzt gefordert, Beamte in die gesetzliche Krankenkasse aufzunehmen. Bisher sind die allermeisten privat versichert. Auch in der SPD gibt es Sympathien für den Vorschlag. Der Verband der privaten Krankenversicherung sagt dagegen, das würde keine Probleme lösen. Um die Milliardenlöcher im System zu stopfen, will Gesundheitsministerin Waken offenbar unter anderem den Pflegeversicherungsbeitrag für Kinderlose erhöhen. Das wird vom DGB scharf kritisiert.
1: Die Bundesregierung will mehr Tempo beim Wohnungsbau. Mit einer Gesetzesänderung sollen Planungs- und Genehmigungsprozesse nochmal deutlich beschleunigt werden, heißt es aus dem Bauministerium. Dieses Baugesetzbuch-Update soll heute auf den Weg gebracht werden. Letztes Jahr sind in Deutschland nur 207.000 neue Wohnungen fertiggebaut worden, so wenige wie seit über 10 Jahren nicht mehr.

0: Einheitliche Bildungsstandards, damit alle Kinder die gleichen Chancen haben. Dafür spricht sich eine große Mehrheit der Menschen in Deutschland aus. Das zeigt eine Umfrage des Deutschen Kinderhilfswerks. Viele fordern außerdem mehr Investitionen in Kitas und auch mehr Personal. Der Zolldeal mit den USA steht. Heute sollen die EU-Länder dem Kompromiss formal zustimmen. Die EU-Zölle auf US-Autos und Maschinen sollen wegfallen. Im Gegenzug senken die USA ihre Zölle auf die meisten EU-Produkte. So soll ein neuer Handelsstreit verhindert werden. Greuther Fürth hat sich den letzten Platz in der zweiten Fußball-Bundesliga gesichert. Im Relegationsrückspiel setzten sich die Fürther mit 2:0 gegen Drittligist Rot-Weiß Essen durch und machten so die Niederlage aus dem Hinspiel wett. Essen muss damit weiter auf die Rückkehr in die zweite Liga warten.
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2: Trotz einiger Wolken bleibt es am Morgen trocken. Tagsüber ist es in vielen Ecken freundlich, an der Küste ziehen auch mal dichtere Wolken durch und an den Alpen kann es später Schauer und Gewitter geben. Die Höchstwerte liegen zwischen 15 und 33 Grad. Morgen dann meist sonnig und trocken bei maximal 30 Grad.

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2: Das Coronavirus hat uns fest im Griff. In ganz Deutschland gelten inzwischen Kontaktsperren. Gassi gehen mit dem Hund ist aber weiterhin erlaubt. Alles, was man im Umgang mit Tieren jetzt wissen sollte, was in diesen Zeiten gut und vor allem was sinnvoll ist, das weiß meine Kollegin Helge Michel.
3: Nach aktuellem Forschungsstand ist das Coronavirus für unsere Haus- und Nutztiere keine Gefahr. Es gibt auch keinerlei Belege, dass Hund, Katze, Schwein, Rind oder Pferd das Virus beispielsweise über ihren Speichel auf den Menschen übertragen.
4: Es kann natürlich sein, dass ein erkrankter Mensch oder ein infizierter Mensch dann über seine Hände oder über Husten, Niesen Viren auf das Fell überträgt. Aber das Tier wird daran nicht erkranken.
3: Erklärt der Biologe Thorsten Reinwald vom Deutschen Jagdverband und er rät zur Besonnenheit.
4: Also bitte jetzt nicht in Panik verfallen und zu scharfen Desinfektionsmitteln greifen und damit das Tier reinigen. Um Gottes Willen, das schadet dem Tier natürlich nur. Tiere können das Coronavirus nicht übertragen. Alles, was ich machen muss, ist tatsächlich Hygieneregeln beachten. Das bedeutet, Hände mit Seife waschen.
3: Denken sollte man natürlich auch an die Tiere der Nachbarn, die aus gesundheitlichen Gründen gerade nicht mit ihrem Hund vor die Tür können.
4: In Zeiten der Corona-Krise gilt es, Solidarität zu zeigen. Deswegen appellieren wir daran, solchen Menschen zu helfen und mit den Hunden auch rauszugehen. Der Hund selbst stellt überhaupt kein Risiko dar. Darüber kann ich mich nicht anstecken. Ist natürlich ratsam, die eigene Leine mitzunehmen, diese auch zu benutzen und danach einfach Hände waschen und gut ist.

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5: Orange ist das neue Schwarz. Das wissen wir spätestens seit einer amerikanischen Kultserie. Doch auch hierzulande lohnt es sich, Orange mal als Farbe in Betracht zu ziehen, und zwar in Form von Arbeitsbekleidung für Müllwerker. Und was viele nicht wissen, Müllwerker ist längst kein reiner Männerberuf mehr. Immer mehr Frauen sind laut Verband kommunaler Unternehmen als Müllwerkerinnen unterwegs. Mehr dazu von meinem Kollegen Mario Hartwig.
6: Große Müllautos, schwere Container und starke Männer. Das war gestern, denn immer mehr Frauen räumen bei den kommunalen Entsorgern auf. So auch Müllwerkerin Stefanie Celikdal, die ihren Job richtig liebt. Und das aus gutem Grund.
7: Erstmal, er ist krisensicher, definitiv. Und das ist für mich schon wichtig als Mutter. Im Freien zu arbeiten, finde ich auch super. Egal ob Regen, Schnee, es ist alles super. Wir haben perfekte Kleidung. Das Geld ist auch sehr schmeichelhaft. Tarifverträge, öffentlicher Dienst, mehr Urlaub. Also alles super.
6: Außerdem ist man jeden Tag pünktlich zu Hause und es gibt viele Weiterbildungsmöglichkeiten. Zwar ist der Job körperlich anstrengend, aber das sind die typischen Frauenberufe im Pflegebereich auch. Dagegen haben die Müllwerkerinnen einen entscheidenden Vorteil.
7: Wir arbeiten noch mehr im Team, die Container ziehen wir zu zweit und das ist ja in der Pflege ja nicht so, da muss man ja schon viel alleine machen.
6: Apropos Team. Natürlich mussten sich die ganzen harten Kerle erstmal an die neue geballte Frauenpower gewöhnen.
7: Anfangs war es schwierig, weil die Männer nicht wussten, wie sollte ich mit den Frauen umgehen. Aber nach so 2-3 Wochen war das dann echt super. Man merkt, die Männer möchten auch ihren Respekt haben, das ist so. Und jetzt muss ich sagen, es ist echt super, wenn man angekommen ist. Und ja, Männer und Frauen sind dann auch gleich. Das ist schön.
6: Und das Beste ist, ein einfacher Schulabschluss reicht völlig aus.
7: Wer eine Bohrmaschine in die Hand nehmen kann, kann auch Müllwerkerin sein. Bohren ist dreckiger als Müllwerkerin. Also traut euch, bewerbt euch und bringt viel Spaß mit.

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1: Wenn man Zivilcourage zeigt, anderen hilft und dabei selbst verletzt wird, ist man über die gesetzliche Unfallversicherung abgesichert, so Marie-Therese Etoreide-Blume, Versicherungsexpertin der Bayerischen Landesunfallkasse.
2: Das ist beitragsfrei und umfassend. Dabei spielt es keine Rolle, ob das Ganze in der Freizeit, im Urlaub oder vielleicht sogar zu Hause passiert. Das sieht der Gesetzgeber im Sozialgesetzbuch so vor. Zuständig ist dann immer die Unfallkasse des Bundeslandes, in dem sich der Unfall ereignet. Also bei uns in Bayern ist es die Bayerische Landesunfallkasse.
1: Abgesichert ist man dann mit einer Vielzahl von Leistungen, von Heilbehandlungen und Reha-Maßnahmen über Fahrt- und Transportkosten, den Ersatz von Sachschäden und im Einzelfall sogar bis hin zu Rentenzahlungen.
2: Außerdem zahlen wir je nach persönlicher Lebenssituation Verletztengeld, Mehrleistungen oder Übergangsgeld. Letztes Jahr am Tag nach Weihnachten war ein 20-Jähriger auf dem Weg zu seiner Familie und ist auf dem Weg an einem Autounfall auf der Autobahn vorbeigekommen, wollte dabei helfen und ist selbst von einem Auto erfasst worden. Dabei hat er sich schwerst verletzt. Bei dem langen Reha-Weg haben wir ihn unterstützt und das Heilverfahren gesteuert, sodass er jetzt wieder in seinem Beruf tätig sein kann.
1: Kommt man selbst in so eine Situation, sollte man sich als erstes an seinen behandelnden Arzt wenden, den Unfall so genau wie möglich schildern und erklären, dass es sich um eine Hilfeleistung gehandelt hat.
2: Sollten Sie arbeitsunfähig sein, gehen Sie bitte direkt zu einem Durchgangsarzt. Das sind besonders qualifizierte ärztliche Stellen, die mit der gesetzlichen Unfallversicherung zusammenarbeiten. Wir werden dann direkt über den Arzt oder die Krankenkasse informiert und schalten uns automatisch ein. Versuchen Sie außerdem, Zeugen zu gewinnen, die den Vorfall gesehen haben, oder sammeln Sie gegebenenfalls auch Zeitungsartikel, um den Vorfall zu dokumentieren.
1: Wenn Sie sehen, dass jemand in Not ist, helfen Sie, ohne sich selbst in Gefahr zu begeben. Rufen Sie die Polizei. Wenn jemand angegriffen oder belästigt wird, merken Sie sich das Aussehen des Täters und stellen Sie sich als Zeuge zur Verfügung. 1, 1, 2, 2.

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1: 16 unterschiedliche Ferienlandschaften, ein Urlaubsland. Das ist Franken. Dieses Jahr möchte man hier vor allem die Sinne ansprechen, erklärt Jörg Henschel vom Tourismusverband Franken.
2: Geschmacklich werden wir hier zum Beispiel verwöhnt mit köstlicher regionaler Küche, fränkischen Bier- und Weinspezialitäten. Dann gibt's natürlich auch was fürs Auge. Denken Sie hier an die romantischen Fachwerkhäuser, prächtige Barockbauten. Und außen können wir den friedlichen Klängen der Natur lauschen. Und alle Highlights gibt's übrigens ganz übersichtlich zu entdecken in unserem neuen Urlaubsmagazin, das bei uns kostenlos bestellt werden kann. Oder man blättert einfach online durch auf frankentourismus.de.
1: Die Möglichkeiten, Franken zu entdecken, sind dabei sehr vielfältig. Eine gute Orientierung bieten die Ferienstraßen.
2: Wie zum Beispiel die romantische Straße oder auch die deutsche Spielzeugstraße. Und eine von ihnen feiert dieses Jahr Geburtstag, nämlich die Burgenstraße zwischen Mannheim und Bayreuth wird dieses Jahr 70 Jahre alt. Und entlang der Strecke finden Sie rund 70 Burgen, Schlösser und Residenzen, die auch nur darauf warten, mit allen Sinnen erobert zu werden.
1: Während in Bamberg dieses Jahr Kaiser Heinrich II. Im Fokus steht, mit vielen Sonderausstellungen und Festen, feiert Rothenburg ob der Tauber das Jubiläum 750 Jahre Reichsstadt.
2: Und wie es sich damals lebte, zeigen zum einen die Pfingstfestspiele, der Meistertrunk Mitte Mai oder die Reichsstadtfesttage Anfang September. Und dann gibt's noch eine Sonderausstellung, die Waffen einer Reichsstadt im Rothenburg-Museum, die ab Anfang Juni läuft und sie liefert auch spannende Einblicke in die damalige Zeit.

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4: Mehr als 30 Jahre ist es her, als die ersten Computerviren auftauchten und ihr Unwesen trieben. Allerdings auf einem ganz anderen Level als heute.
5: Damals war es so, dass Computerviren Daten zerstört haben. Das heißt, es wurden Festplatten gelöscht, es wurden Disketten gelöscht. Es gab auch die Generation der Script-Kiddies, das heißt also welche, die es aus Ruhm gemacht haben, um Rechner zu infizieren. Heute geht es nicht darum, Daten zu zerstören, sondern darum, Daten von Privatanwendern, aber auch vor allem von Unternehmen zu stehlen.
4: Sagt der G-Data-Virenschutz Experte Thorsten Urbanski und erklärt, wo Cyberkriminelle gerade besonders aktiv sind.
5: Ganz klar ein Dauerbrenner seit vielen Jahren ist der Bereich Online-Banking, wo es darum geht, Rechner von Privatanwendern zu manipulieren, um so auch Banktransaktionen manipulieren zu können. Ein weiterer Bereich, wo wir gerade in den letzten 2 Jahren verstärkte Aktivitäten sehen, ist der Bereich Smartphones und Tablets. Das heißt, da haben wir allein im vergangenen Jahr über 2,4 Millionen neue Schaddateien, Schad-Apps für Android-Systeme gehabt.
4: Bei herkömmlichen Computern waren es sogar mehr als doppelt so viele. Und die haben oft nur ein Ziel.
5: Es wird versucht, persönliche Daten zu stehlen von großen Online-Shops, wo Kunden sich angemeldet haben. Zum Beispiel E-Mail-Adressen, Telefonnummern. Diese werden auch weiter gehandelt.
4: Gegen solche kriminellen Machenschaften kann man sich mit perfekt zugeschnittenen Sicherheitslösungen inzwischen aber gut schützen.
5: Auf der diesjährigen CeBIT in Hannover werden wir neue Schutztechnologien präsentieren. G-Data ist einer der weltweiten Pioniere im Bereich IT-Sicherheit. Vor fast 30 Jahren, sprich 1987, haben wir das erste Antivirenprogramm weltweit auf den Markt gebracht, damals noch für Atari ST. Da war es so, dass einmal im Jahr ein Update des Programms mit allen Signaturen, also das Gegenmittel für Computerviren, per Post verschickt wurde, damals noch auf Disketten. Und dann haben wir so eine Art Beipackzettel bei gehabt, wo alle Viren abgedruckt waren. Heute natürlich undenkbar, heute hat das eine ganz andere Dimension.

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1: Wichtig für gesunde Ohren sind zwei Dinge. Nummer eins, Finger weg von Ohrenstäbchen, denn Ohrenschmalz und Schmutz werden vom Ohr selbst nach außen transportiert. Und Nummer zwei, Ohren immer gut vor lauten Geräuschen schützen. Und wenn das Gehör doch mal nachlässt, sollte man das unbedingt ernst nehmen.
2: Wer weniger hört, der verlernt auf Dauer auch das Verstehen. Und das kann ganz gravierende Folgen haben. Einerseits für die Lebensqualität, andererseits aber auch für die geistige Fitness. Wir wissen heute aus vielen Studien, dass eine unbehandelte Hörminderung ein großer Risikofaktor ist für eine spätere Demenzentwicklung.
1: Erklärt der Direktor der Universitätsklinik für Hals-Nasen-Ohren-Heilkunde im Evangelischen Krankenhaus Oldenburg, Professor Andreas Radeloff. Und er empfiehlt deshalb, das Gehör regelmäßig checken zu lassen. Denn Hörbeeinträchtigungen lassen sich wirklich gut behandeln.
2: Es gibt heute für alle Arten von Hörverlust und auch für jedes Alter Lösungen. Das reicht von dem herkömmlichen Hörgerät über Implantate für das Mittelohr bis hin zu Implantaten für die Hörschnecke. Das sind dann sogenannte Cochlea-Implantate.
1: Diese werden in einer circa einstündigen Operation eingesetzt und ersetzen das Innenohr.
2: Es ist im Prinzip ein Kabel, auf dem Elektrodenkontakte sitzen, die dann im Innenohr, jeweils an der richtigen Stelle, die Töne direkt an den Hörnerv übertragen. Nach dieser Operation ist man in der Regel in der Lage, Sprache wieder sehr gut zu verstehen. Und ein solches CI funktioniert bis ins hohe Alter und kann auch schon bei taubgeborenen Säuglingen eingesetzt werden.
1: Christiane Olk hat zwei Hörimplantate und konnte dadurch endlich beruflich und privat wieder voll durchstarten.
3: Ich kann also jetzt wieder alle Gespräche verstehen. Ich liebe es, Podcasts zu streamen, direkt auf meinen Audioprozessor, kann Musik auch streamen. Beruflich kann ich wieder an Meetings teilnehmen, Telefon, Videocalls. Ich kann wieder Fortbildungen besuchen. Ich kann wieder Smalltalk. Ich habe also meine alte Power wieder zurück sozusagen. Und durch die Hörimplantate wirklich eine Riesenportion Lebensfreude wieder gewonnen. Schönes Gefühl.

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1: Viele Studien belegen, dass unser Gehirn von körperlicher Betätigung profitiert. Reinhard Dohr von der Apothekenumschau nennt ein Beispiel.
2: Amerikanische Forscher haben gezeigt, dass ein moderates Ausdauertraining den Hippocampus wachsen lässt. Das ist eine Region im Gehirn, die wichtig für Lernen und Gedächtnis ist. Bei einer Vergleichsgruppe, die weniger Sport gemacht hat, ist der dagegen sogar geschrumpft. Und es gibt verschiedene Studien mit ähnlichen Ergebnissen, die zeigen zum Beispiel sogar, dass bei körperlich fitten Schülern die Matheleistung im Durchschnitt besser ist.
1: Warum Bewegung unser Gehirn so sehr auf Trab bringt, ist noch nicht geklärt. Wissenschaftler haben verschiedene Theorien.
2: Zum Beispiel, dass der Hippocampus mehr Nervenzellen oder neue Nervenzellen und Blutgefäße bildet. Bestimmte Wachstumsfaktoren und Botenstoffe spielen wohl eine Rolle. Und wahrscheinlich spielen einfach viele Faktoren zusammen. Es ist unwahrscheinlich, dass sich das Gehirn sozusagen auf einen einzelnen Faktor verlässt.
1: Wie viel und welchen Sport wir treiben müssen, damit unser Gehirn besser funktioniert, ist unklar. Aber es gibt einen groben Richtwert.
2: Eine pragmatische Empfehlung wäre mehrmals wöchentlich eine halbe Stunde Ausdauersport. Und wer das nicht schafft, zum Beispiel weil die Gelenke nicht mitmachen, dem kann man sagen, dass selbst Spaziergänge oder Gartenarbeit schon einen messbaren Effekt haben. Also pragmatische Empfehlung wäre, immer das zu tun, was einem die Gesundheit und das Alter eben ermöglichen.
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1: Ein Leben ohne Fleisch war früher kaum vorstellbar, aber heute ist es für fast 8 Millionen Menschen in Deutschland ganz normal. Marco Qualek hat sich erkundigt, was das für die Gesundheit bedeutet.
2: Fangen wir mit den Vegetariern an. Sie essen kein Fleisch, viele nehmen aber Milchprodukte zu sich. Dadurch bekommen sie in der Regel alle wichtigen Nährstoffe, sagt Stefanie Becker, Chefredakteurin vom Apothekenmagazin Baby und Familie.
3: Wichtig für Vegetarier ist, dass sie auf eine gute Eisenzufuhr gerade bei Kindern achten. Und viel Eisen steckt zum Beispiel in Eigelb oder in Gemüse wie Brokkoli und Kohl oder in Hülsenfrüchten.
2: Veganer hingegen, die sowohl auf Fleisch als auch auf Milchprodukte verzichten, sollten ihrem Körper bestimmte Nährstoffe gezielt zuführen.
3: Ja, Veganer müssen darauf achten, dass sie wirklich alle nötigen Nährstoffe bekommen. Vor allem sollten Eltern bei ihren Kindern einen Vitamin B12-Mangel vermeiden. Und dieses Vitamin kommt eben ausschließlich in tierischen Lebensmitteln vor. Und am besten bespricht man das mit dem Kinderarzt und lässt die Blutwerte regelmäßig untersuchen.
2: Gerade Frauen, die einen Kinderwunsch haben und sich vegan ernähren, sollten dies unbedingt frühzeitig mit ihrem Arzt besprechen.
3: Also Kinder- und Jugendärzte empfehlen vegan lebenden Frauen mit Kinderwunsch auch, sich ärztlich beraten zu lassen. Und zwar kann es eben dann schon in der Schwangerschaft und während der Stillzeit zu einer Unterversorgung kommen. Und die wichtigsten Nährstoffe wie Vitamin B12, aber auch Kalzium und Eisen sollte man eben dann auch durch regelmäßige Untersuchungen im Blick haben.
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1: Gerade wenn die Temperaturen steigen, zieht es Familien gerne nach draußen, auch mit dem Fahrrad. Oft steht dabei auch das erste oder ein neues Fahrrad für die Kinder an. Wie sollte aber ein ideales Rad für den Nachwuchs aussehen? Beate Papritz vom ADAC gibt Tipps.
2: Wer ein Kinderfahrrad kauft, der sollte bei der Auswahl besonders sorgfältig sein. Dass alle gesetzlich vorgeschriebenen Teile vorhanden sein müssen, versteht sich von selbst. Das gilt natürlich besonders für gebrauchte Räder. Und das Rad muss passen. Beate Papritz, Verkehrspädagogin beim ADAC.
3: Man muss unterscheiden, ob es jetzt hier das allererste Fahrrad ist, das wir so als Spielfahrrädchen bezeichnen. Da ist natürlich die Beleuchtungsanlage verzichtbar. Was aber auf gar keinen Fall verzichtbar sind, das sind so wichtige Teile wie die Bremsen. Die Bremsen müssen also gut funktionieren und vor allen Dingen müssen sie von den Kindern gut zu bedienen sein. Und auch die Rücktrittbremse ist ganz wichtig. Man dürfte bei diesen kleinen Rädern wirklich niemals ein Rad nehmen ohne Rücktrittbremse.
2: Die beliebten Stützräder bieten eine trügerische Sicherheit. Besser ist es, wenn die Eltern mit den Kindern ohne Stützräder zum Beispiel in einem Hof oder Park üben. Ältere Kinder legen meist großen Wert auf eine Gangschaltung. Hier empfiehlt sich
3: Kettenschaltung, nein. Es verwirrt die Kinder noch, also es ist eine Konzentration, die notwendig ist, mit dieser Kettenschaltung da umzugehen. Dann auch mit den Bremshebeln. Das Beste ist wirklich, wenn es eine Schaltung sein muss, eine Nabenschaltung zu nehmen und die Rücktrittbremse noch zu haben.
2: Wichtiger als alles andere Zubehör ist der richtige Helm. Der muss dem Kind gefallen, sonst zieht es ihn nicht an. Nie ohne Helm gilt für jede Fahrt. Denn die meisten Unfälle sind Alleinunfälle. Das heißt, das Kind stürzt zum Beispiel über einen Stein. Und auch dabei kann es sich erheblich verletzen.
3: Aber man kann den Kindern das ganz gut verdeutlichen. Zum Beispiel mit einer Melone. Man schmeißt also eine Melone auf den Boden und die geht kaputt. Und dann tut man ebenfalls eine andere Melone in den Helm rein und lässt dann diese Melone mit Kopfschutz sozusagen auf den Boden runterfallen. Und dann sehen die Kinder, dieser Melone passiert nichts. Und das ist sehr, sehr eindrucksvoll für die.
2: Übrigens, ihr erstes Rad bekommen Kinder durchschnittlich im Alter von 4 Jahren. Das ist eigentlich zu früh. Doch lässt es sich kaum vermeiden, wenn die Spielkameraden auch schon Fahrrad fahren. Zumindest sollte man so lange warten, bis die Kinder selbst den Wunsch äußern.

0: Redaktionsnetzwerk Deutschland. Gesundheitsministerin Wagen prüft eine solche Anhebung offenbar. In der Diskussion um die Finanzierung der Pflege- und Krankenversicherung fordert jetzt auch der Sozialverband Deutschland, Beamte in die gesetzliche Krankenversicherung aufzunehmen. Bisher sind die allermeisten privat versichert. Die deutsche Wirtschaft kommt nicht so richtig aus der Krise. Heute wollen die sogenannten Wirtschaftsweisen ihr Frühjahrsgutachten vorstellen. Da geht's um ihren Blick auf die konjunkturelle Lage, die Entwicklung der Wirtschaftskraft und der Inflation. Einheitliche Bildungsstandards, damit alle Kinder die gleichen Chancen haben. Dafür spricht sich eine große Mehrheit der Menschen in Deutschland aus. Das zeigt eine Umfrage des Deutschen Kinderhilfswerks. Viele fordern außerdem mehr Investitionen in Kitas und auch mehr Personal. Bundesbildungsministerin Prien findet,
1: dass die Investitionen in dieses umfassend verstandene Bildungssystem die Voraussetzung dafür sind, dass junge Menschen eine Chance haben, ein selbstbestimmtes Leben zu führen und auch an unserem politischen System teilzuhaben, gesellschaftliche Teilhabe überhaupt leben zu können. Ohne Bildung funktioniert das nicht.
0: Schweden geht mit gutem Beispiel voran. Weil die Energiekosten weiter hoch sind, will das Land billigere Tickets für den ÖPNV anbieten. Die Preise für Monatskarten sollen halbiert werden. In Deutschland gibt's bislang nur den Tankrabatt, der Verbraucher entlasten soll. Der spektakuläre Juwelenraub im Pariser Louvre wird verfilmt. An dem Projekt wird schon gearbeitet, ein französischer Filmemacher soll Regie führen. Im vergangenen Herbst hatten Einbrecher mehrere Schmuckstücke aus dem berühmten Museum gestohlen. Der Schaden liegt bei 88 Millionen Euro.
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3: Mit wenig Wolken und viel Sonne geht's in den Morgen. Nur südlich der Donau ziehen vereinzelt mal ein paar mehr Wolken durch. Tagsüber bleibt's erst oft sonnig, später kommen vor allem im Norden mehr Wolken dazu und im Süden sind ab Mittag auch einzelne Schauer und Gewitter drin, teils mit Starkregen und Hagel. Die Höchstwerte liegen zwischen 15 und 34 Grad. Morgen dann meist sonnig und trocken, dazu maximal 30 Grad.
4: Endlich selbst Autofahren. Dass Jugendliche bereits ab 17 Jahren den Führerschein machen dürfen, hat neben der Freiheit auch andere positive Effekte. Bestätigt Katrin Wiegers von der LVM Kfz-Versicherung.
5: Das Unfallrisiko junger Fahranfänger ist in den letzten 10 Jahren erheblich gesunken. Das ist unter anderem eben auch auf die Maßnahmen wie das begleitende Fahren mit 17 zurückzuführen. Nach wie vor muss man allerdings sagen, dass junge Fahrer trotzdem noch das höchste Unfallrisiko haben.
4: Um die Gefahren so gering wie möglich zu halten, dürfen Minderjährige nur mit einer eingetragenen Begleitperson am Steuer sitzen.
5: Ganz wichtig ist, dass die Begleitpersonen nicht ins Fahrgeschehen eingreifen, sondern sie nur beraten. Die Begleitperson darf 0,5 Promille Blutalkohol haben, aber sollte nicht unter der Wirkung berauschender Mittel stehen. Für die fahrende Person ab 17 Jahre bis 21 gilt natürlich 0 Promille auf der Straße.
4: Wegen der erhöhten Unfallquote ist die richtige Versicherung bei jungen Fahrern besonders wichtig. So werden zumindest die finanziellen Sorgen ausgebremst.
5: Die Kfz-Haftpflichtversicherung ist, wie der Name es schon sagt, Pflicht. Sie kommt für Schäden auf gegenüber Dritter. Wichtig dabei ist, dass Fahranfänger im Fahrerkreis eingeschlossen werden müssen bei der Versicherung. Begleitetes Fahren ist dann ein Vorteil. Frei wählbar beim Versicherungsschutz ist zum Beispiel die Voll- oder die Teilkaskoversicherung. Die kann eben ergänzt werden durch die Autoversicherung, um einen Schutzbrief gegen Pannen oder Fahrerkasko zur Absicherung des Fahrers bei selbstverschuldeten Unfällen.

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1: Ein Jahr lang haben die 14-Jährigen einmal pro Woche den Konfirmationskurs und jeden Sonntag den Gottesdienst besucht. Für Teenager wie Magdalena eine besondere Erfahrung.
2: Dass ich jeden Mittwoch eine Stunde lang mit ziemlich coolen Leuten zusammengehockt bin. Dass wir über Gott, über das Evangelium, Jesus, alles Mögliche zusammengeredet haben.
3: Ich finde, wir haben uns besser kennengelernt, haben viele Aktionen zusammen gemacht, zum Beispiel Konfi-Freizeit, und es hat viel Spaß gemacht.
1: So wichtig der Spaß ist, entscheidend ist für Verena auch.
3: Ich bin jetzt im Alter, kann ich selbst entscheiden, ob ich will oder nicht. Ich glaube an Gott und ich mag ein volles Mitglied der Kirche sein.
1: Das sind die jungen Menschen nach der Konfirmation dann auch. Vorher stellt sich aber auch die Kleiderfrage. Auch heute bekommen die Jungen häufig ihren ersten Anzug. Die Mädchen putzen sich nach wie vor fein raus. Heute ist wichtig,
2: dass einem nicht zu kalt wird. Ich kenne ganz viele Mädchen, denen war saukalt an ihrer Konfirmation. Dass man in den Schuhen vernünftig laufen kann und dass man sich in seinem Kleid wohlfühlt.
1: Und dass nichts rutscht oder kneift. Ein guter Tipp ist auch, die Preisschilder von den Schuhsohlen zu entfernen, denn beim Segen müssen die Konfis knien. Alle bekommen einen Bibelspruch mit auf den künftigen Weg und danach wird gefeiert. Familie und Freunde kommen traditionell und bringen Geschenke. Das ist dann meistens
4: Geld.
5: Ich denke hauptsächlich Geld.
1: Das war aber nicht immer so. In früheren Zeiten waren praktische Dinge angesagt, weiß Museumspädagogin Claudia Bärwind.
6: Handtücher oder Tischdecken, Schuhputzzeug oder Rasiersachen hat man oft auch gekriegt.
1: Eins ist aber immer gleich geblieben.
7: Dass eigentlich keiner mit seinem Konfirmandenfoto zufrieden ist.
1: Elke Zimmermann, evangelische Redaktion.

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3: Vor jeder größeren Tour sollten unbedingt ein paar Dinge am Motorrad überprüft werden, sagt Andreas Faulstich von motorradreifendirekt.de.
4: Ein empfehlenswerter Routinecheck vor jeder Fahrt sind typische Sachen wie Ölstand. Man sollte die Kette kontrollieren, die Beleuchtung und die Bremsen, natürlich auch das Reifenprofil und den Luftdruck prüfen. Wer viel fährt, sollte sich auch öfter mal die Zeit nehmen und die Profiltiefe vom Reifen messen. Das machen viele nämlich nur zu Beginn der Saison.
3: Mindestens 1,6 mm in den Hauptrillen sind in Europa Pflicht. Wie schnell ein Reifen abgefahren ist, lässt sich pauschal allerdings nicht sagen.
4: Das hängt immer von der Reifenqualität ab, von der Fahrweise vom Fahrer und vom Reifentyp. Ein Tourenreifen hält in der Regel etwa 10.000 bis 15.000 Kilometer. Ein Sportreifen, wenn man dynamisch fährt, kann auch schon mal nach 3.000 oder 6.000 Kilometer fertig für den Wechsel sein.

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1: Ist das noch genießbar? Beim Mindesthaltbarkeitsdatum, kurz MHD, scheiden sich oft die Geister, weil viele von uns unsicher sind, ob das Produkt noch gut ist. Darum haben wir den TÜV-Südexperten Dr. Andreas Daxenberger gefragt, was beinhaltet das MHD?
2: Das Mindesthaltbarkeitsdatum ist auf verpackten Lebensmitteln, die verderben können, gesetzlich vorgeschrieben und gibt an, wie lange das Lebensmittel bei richtiger Lagerung mindestens hält, also seine wesentlichen Eigenschaften in Geschmack, Konsistenz und Frische behält. Dabei kommt es natürlich auf die richtige Kühltemperatur an.
1: Worin besteht der Unterschied zwischen MHD und Verbrauchsdatum?
2: Bei sehr leicht verderblichen Lebensmitteln, die nach kurzer Zeit eine Gefahr für die Gesundheit sein können, ist die Angabe eines Verbrauchsdatums vorgeschrieben. Das betrifft zum Beispiel abgepacktes Hackfleisch oder Geflügel. Diese Lebensmittel dürfen nach Ablauf des Verbrauchsdatums nicht mehr verkauft werden und sollten auch nicht mehr gegessen werden.
1: Inwieweit dürfen abgelaufene Lebensmittel noch verbraucht werden, zum Beispiel Milchprodukte?
2: Bei Produkten mit Mindesthaltbarkeitsdatum kann der Verbraucher selber beurteilen, ob es noch genießbar ist. Dazu genügt der Frischecheck mit Augen und Nase. Solange kein Verderb erkennbar ist, zum Beispiel kein Schimmel oder abweichender Geruch und solange es appetitlich aussieht und schmeckt, ist das Lebensmittel nicht bedenklich.
1: Wenn wir also vor der Frage stehen, muss das weg oder kann das noch gegessen werden, hat der TÜV-Süd-Lebensmittelexperte einen guten Tipp für uns.
2: Auch wenn das MHD abgelaufen ist, ist das Lebensmittel meist noch genießbar. Also bitte nicht gleich wegwerfen, sondern erstmal mit gesundem Menschenverstand prüfen.

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1: Fachkräfte sind eine wichtige Ressource für unsere Zukunft. Doch in fast allen Branchen herrscht ein regelrechter Mangel. Die Bundesregierung hat deshalb eine Fachkräftestrategie entwickelt. So sollen nicht nur junge Leute für einen Fachkraftberuf begeistert, sondern auch die Älteren motiviert werden, noch nicht in Rente zu gehen. Sabrina Räther, Personalleiterin der APU-Projekt GmbH.
2: Wir haben eine große Chance darin, dass wir diese Mitarbeiterinnen und Mitarbeiter auch dafür nutzen, unsere nachfolgenden Generationen auszubilden, ihnen ein Mentor zu sein. Und Rentenzeiten sind mittlerweile ja so viel länger geworden. Und die sehen sich noch nicht darin, die Füße hochzulegen. Die wollen einfach noch weiterarbeiten.
1: Ältere Arbeitnehmende können ein wahrer Gewinn für Unternehmen sein. Sie sind routiniert und haben ein unglaubliches Know-how.
2: Bei uns zeigt sich vor allem, dass sie in einer Lebensphase angekommen sind, in der sie einfach eine größere Gelassenheit mitbringen und mit einer hohen Verlässlichkeit und Loyalität ihre Arbeit machen. Und das schätzen wir sehr.
1: Anreize, um noch nicht in Rente zu gehen, sind körperschonende Arbeit, weniger Leistungsdruck und reduzierte flexible Arbeitszeiten, sagt die Expertin.
2: Mal ist es, dass sie einmal im Monat eine Woche frei haben, mal sind es ganze Tage. Also die Arbeitszeitgestaltung ist der Hauptdreh- und Angelpunkt, den sie brauchen, um Lust zu haben, weiterzuarbeiten.

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1: 79% der Menschen haben hierzulande laut einer Umfrage Angst, bei der Ersten Hilfe etwas falsch zu machen. Genau diese Angst soll ihnen nun mit den neuen Fit in Erste-Hilfe-Kursen genommen werden.
2: Die Inhalte sind natürlich gleich. Wir haben nicht die Erste Hilfe neu erfunden, aber wir brauchen Erfolgserlebnisse für alle unsere Teilnehmer schon im Kurs. Das kommt nicht vom Zuhören oder Zusehen, sondern vom Selbermachen und Anpacken. Deshalb gestalten wir unsere Kurse wie in einem Fitnessstudio, in denen Menschen für die Ersthilfe fit gemacht werden. Und da sind unsere Ausbilderinnen und Ausbilder wirklich Schlüsselfiguren. Sie sind die Fitnesscoaches, die die Gruppe und auch jeden Einzelnen aktivieren müssen. Und dann ist Theorie ganz kurz und knapp und muss auch nicht immer vom Trainer kommen, sondern die Teilnehmer sollen ganz viel selber im Team aktiv erarbeiten.
1: Sagt Ralf Sick von den Johannitern. Tragende Säule ist dabei ein sogenannter digitaler Erste-Hilfe-Baukasten, mit dem die Kurse noch flexibler und anschaulicher gestaltet werden können.
2: Erst einmal haben unsere Trainer ein Tablet, auf dem sie alle Materialien digital haben. Auch Erklärvideos, Musik, die sie bei der gruppendynamischen Herz-Lungen-Wiederbelebung einspielen können. Aber etwas ganz Wichtiges ist tatsächlich, dass sie Situationen nachstellen können im Bild. Maßgeschneidert für die Gruppe. Sie klicken quasi auf ihrem Tablet für ein Hintergrundbild und man ist auf einem Radweg, auf dem Grünstreifen. Darauf kommt ein Fahrrad, darauf kommt eine betroffene Person. Und schon kann man an dieser Situation gemeinsam arbeiten, entweder als Gehirnjogging in der Gruppe oder man sagt, und das spielen wir jetzt durch.
1: Bei den Teilnehmern diverser Testveranstaltungen kam genau das besonders gut an.
2: Aber auch, dass sie am Ende eines Fallbeispiels Erklärvideos aktivieren können, um nochmal zu schauen, habe ich eigentlich alles richtig gemacht. Oder dass sie im Prinzip in unserem Fitnessstudio ganz konzentriert an einem Sixpack der Ersten Hilfe arbeiten. Das sind 6 Leitsymptome und die dazu passenden praktischen Maßnahmenpakete. Und dann im Sinne des Merkspruchs sehen, schützen, retten, prüfen, Notruf helfen, üben, üben, üben. Und dann wird klar, Erste Hilfe ist wirklich kinderleicht und das kann auch wirklich jeder.
3: Kannst du mich ein bisschen lauter machen? Hey, Tone Engineer.
4: 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Ich lauf abends um 10 in mein Neighborhood.

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2: Diabetes Typ 2 erkennen wir an Symptomen wie Durst, vermehrtem Wasserlassen oder Müdigkeit. Bei regelmäßigen Vorsorgeuntersuchungen auf chronische Krankheiten kann es diagnostiziert werden. Und das tritt immer häufiger auf, bemerkt Hausärztin Dr. Martina Hartmann.
3: Also ungefähr 11% meiner Patienten sind an Diabetes mellitus Typ 2 erkrankt. Und das hat sich natürlich gezeigt, dass die Aufklärung des Patienten entscheidend ist für die erfolgreiche Therapie. Es geht dabei um die Wahl der richtigen Lebensmittel, die Zubereitung, um mehr Bewegung und natürlich auch um das Einbeziehen des sozialen Umfelds des Patienten.
2: Durch weniger Bewegung und eine zucker- und fettreiche Ernährung tritt Diabetes heutzutage immer häufiger auf. Wer sich darum Gedanken macht, kann in der Apotheke nach einem Test fragen.
3: Und dann kann man seinen nüchternen Blutzucker testen. Und über den nüchternen Blutzuckerwert bekommt man dann auch den Hinweis, dass unter Umständen ein Diabetes mellitus vorliegen kann. Den Hausarzt kann man auch aufsuchen. Und wenn sich der Diabetes bestätigt, dann hat man dort natürlich auch eine umfassende Aufklärung und eine regelmäßige Kontrolle.
2: Um Folgeerkrankungen wie einen Herzinfarkt oder Nierenprobleme zu vermeiden, ist eine Veränderung des Lebensstils wichtig.
3: Zur Lebensstiländerung gehört natürlich weniger Zucker, weniger Fett, regelmäßiges Bewegen, die Reduktion des Körpergewichts und Medikamente wie Tabletten oder auch Insulin werden natürlich auch aufgrund der Höhe des Zuckerspiegels entschieden. Und da hat der Patient in den meisten Fällen auch ein Wörtchen mitzureden.
2: Denn die gute Nachricht, viele Patienten bekommen die Erkrankung auch ohne Medikamente in den Griff.

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1: Feuerlöscher sind ein oft unterschätztes Hilfsmittel im Haushalt. Obwohl sie keine gesetzliche Pflicht sind, können sie im Ernstfall Leben retten. Frau Dr. Susanne Wölk von der Aktion Das sichere Haus erklärt uns, warum jeder Haushalt einen Feuerlöscher haben sollte.
2: Feuerlöscher sind entscheidend, um Brände in der Entstehungsphase zu bekämpfen und dann auch größeren Schaden zu verhindern. Und deswegen sind Feuerlöscher eine wichtige Ergänzung zu den gesetzlich vorgeschriebenen Rauchmeldern, denn aus einem winzigen Brand kann sehr schnell ein kompletter Hausbrand werden.
1: Feuerlöscher sollten immer gut zugänglich sein und vor allem an Orten platziert werden, die ein erhöhtes Brandrisiko haben.
2: In der Küche sollte eigentlich ein Fettbrandlöscher zum festen Inventar gehören, zu erkennen an dem Buchstaben F. Dann kann man sich in den Flur einen größeren Schaumlöscher hinstellen. Und auch im Keller und in Garagen, wo ja oft leicht entzündliche Materialien lagern.
1: Hände weg von Billigprodukten, denn die stoßen oft das Löschmittel nicht weit genug aus. Stattdessen sollte man beim Kauf auf ein paar Qualitätsmerkmale achten.
2: Das Feuerwehrrot, das knallige Rot, sticht einem ja schon beim Einkauf ins Auge. Das ist die sogenannte RAL 3000 Nummer. Und wenn dann auf dem Feuerlöscher auch noch das Kennzeichen DIN EN3, und das CE-Zeichen zu sehen sind, dann ist man schon ziemlich auf der sicheren Seite.
1: Feuerlöscher sollten mindestens alle 2 Jahre von einem Fachbetrieb gewartet werden, um ihre Löschleistung im Ernstfall sicherzustellen. Und es gibt weitere Maßnahmen zur Brandvorsorge und für ein sicheres Zuhause.
2: Zum einen kann man dafür sorgen, dass elektrische Geräte und Leitungen regelmäßig überprüft werden. Zum anderen ist es auch sinnvoll, Fluchtwege, zum Beispiel Treppen oder Flure, stets frei zu halten. Und man sollte auch einen Notfallplan haben, der allen Haushaltsmitgliedern bekannt ist.
3: Bernd ist Abteilungsleiter bei der Stiftung Warentest. Bernd hat eine Frau, ein Auto, ein Kind und einen Hund. Bernd sagt, dass die ganze Welt sich testen lässt. Und es stimmt ja auch, das stimmt ja auch. Achtung, Achtung, sein Urteil tritt in Kraft. Sehr gut, gut, befriedigend, ausreichend und mangelhaft. Zum Beispiel Apfelsaft. Also Bernd trinkt nur den besten. Wir

0: Zeichen, drei wetterhaft ist mangelhaft.
1: Haben wir wieder was gelernt, haben wir wieder was gelernt, haben wir wieder was gelernt vom Bernd. Da haben wir wieder was gelernt, haben wir wieder was gelernt, haben wir wieder was gelernt vom Bernd.
2: Bernd sagt seiner Frau,

0: ist Apfelsaft. Also ich fand mich ganz gut.
1: Doch.
0: Und du warst heute mangelhaft.
1: Haben wir wieder was gelernt, haben wir wieder was gelernt, haben wir wieder was gelernt vom Ben.
0: Gott hat die Welt in 6 Tagen erschaffen. Andere bräuchten da länger. Am 7. Tag hat er sich ausgeruht. Ja, und das darf er ja. Das soll er ja ruhig. Die Welt ist fertig, sein Urteil tritt in Kraft. Also Gott sei, dass es gut war, da kam Bernd klar. Und er fand's mangelhaft. Gott war erschüttert und hat sich schnell entfernt. Bernd ließ nicht locker. Ja, so ist er halt, der Bernd. Lieber Gott, du bist viel zu ungenau. Und das stimmt ja auch. Das stimmt ja auch. Du sitzt einfach da in deiner Kanzlei und sagst, Kinder, ihr seid lieb, ihr kriegt alle eine 2. Ja, so geht's doch nicht. So geht's doch nicht. Der Inhalt ist nicht das, was die Verpackung verspricht. Ja, glaube, glaube. Jetzt nimm den Bart aus dem Gesicht. Und wenn du jetzt gehst, wenn du uns verlässt, ich bleib hier, ich bin Bernd und meine Stiftung, die heißt Warentest.
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3: Gerade infizieren sich täglich weitere Menschen mit dem Coronavirus. Aber woran kann man erkennen, ob man sich angesteckt hat? Dagmar Ponto hat mit Dr. Andreas Baum telefoniert. Er ist Internist und erklärt unter anderem, wie die Symptome bei einer Corona-Infektion aussehen.
4: Herr Dr. Baum, viele fragen sich, ob sie selbst vielleicht schon mit dem Coronavirus infiziert sind, ohne es zu merken. Woran kann man das feststellen?
5: Diejenigen, bei denen die Infektion tatsächlich einen ernsten Verlauf nimmt, die bemerken zum Beispiel oft nach einigen Tagen, nach einer Woche, dass es schlechter wird, dass zum Fieber, zum trockenen Husten noch Atemnot dazukommt. Ob eine Corona-Infektion tatsächlich vorliegt, das zeigt sich aber auch dann nur durch einen Test.
4: Wie schütze ich mich am besten vor einer Ansteckung?
5: Das Wichtigste, das ist natürlich Abstand halten. 1,5 bis 2 Meter wären gut, natürlich vor allem von Menschen, die erkältet sind. Man soll niemandem die Hände schütteln und vor allem soll man sich wirklich gründlich mindestens 1/2 Minute lang die Hände waschen mit Seife, auch die Fingerspitzen, die Haut zwischen den Fingern nicht vergessen. Erst nach ungefähr 1/2 Minute sind die Keime von den Händen wirklich runter.
4: Abstand halten ist sicherlich richtig. Aber ist das in öffentlichen Verkehrsmitteln, auf die viele von uns angewiesen sind, überhaupt möglich?
5: Daher ist es eben im Moment auch gerade so wichtig, dass man, wenn es möglich ist, zu Hause arbeitet oder auch auf anderen Wegen zur Arbeit geht, mit dem Fahrrad, mit dem eigenen Auto. Und dass man, wenn man auf öffentliche Verkehrsmittel angewiesen ist, möglichst außerhalb der Stoßzeiten fährt.
4: Man hört immer wieder, dass jüngere Menschen weniger gefährdet sind. Stimmt das?
5: Ja, da ist was dran. Wir wissen inzwischen, dass vor allem ältere Menschen, etwa ab dem Alter von 50, 60 Jahren steigt das Risiko, besonders gefährdet sind und auch alle Menschen mit Vorerkrankungen, zum Beispiel Herzkrankheiten, Lungenkrankheiten oder überhaupt mit einem schwachen Immunsystem, da kann die Infektion tatsächlich einen wirklich schweren Verlauf nehmen bis hin zum Lungenversagen.
4: Heißt das, dass zum Beispiel Enkelkinder sich eine Weile von ihren Großeltern fernhalten sollten?
5: Das ist wirklich absolut sinnvoll im Moment, weil ja gerade alte Menschen ein hohes Risiko für einen schweren Verlauf haben und auf der anderen Seite Kinder sich auch recht leicht selber anstecken können, weil sie ja oft in größeren Gruppen zusammen sind und engen Kontakt halten. Deswegen ist es vielleicht ganz gut, wenn Oma und Opa jetzt eine Zeit lang auf anderen Weg Kontakt halten, übers Internet, per Videoanruf zum Beispiel.
4: Haben Sie auch noch einen Tipp für uns, was man jetzt für das eigene Immunsystem tun kann?
5: Ja klar, also alles, was dem Immunsystem gut tut, Bewegung, jeden Tag raus an die frische Luft, einen Spaziergang in der Natur machen, sich gesund ernähren und ganz wichtig auch auf ausreichend Schlaf achten, weil gerade das ist auch sehr wichtig für ein gut funktionierendes Abwehrsystem.
4: Vielen Dank, Dr. Andreas Baum, Arzt und Leiter der medizinischen Fachredaktion der Apothekenumschau.

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1: Das Coronavirus hat uns fest im Griff. In ganz Deutschland gelten inzwischen Kontaktsperren. Gassigehen mit dem Hund ist aber weiterhin erlaubt. Alles, was man im Umgang mit Tieren jetzt wissen sollte, was in diesen Zeiten gut und vor allem was sinnvoll ist, das weiß meine Kollegin Helge Michel.
2: Nach aktuellem Forschungsstand ist das Coronavirus für unsere Haus- und Nutztiere keine Gefahr. Es gibt auch keinerlei Belege, dass Hund, Katze, Schwein, Rind oder Pferd das Virus beispielsweise über ihren Speichel auf den Menschen übertragen.
3: Es kann natürlich sein, dass ein erkrankter Mensch oder ein infizierter Mensch dann über seine Hände oder über Husten, Niesen Viren auf das Fell überträgt. Aber das Tier wird daran nicht erkranken.
2: Erklärt der Biologe Thorsten Reinwald vom Deutschen Jagdverband und er rät zur Besonnenheit.
3: Also bitte jetzt nicht in Panik verfallen und zu scharfen Desinfektionsmitteln greifen und damit das Tier reinigen. Um Gottes Willen, das schadet dem Tier natürlich nur. Tiere können das Coronavirus nicht übertragen. Alles, was ich machen muss, ist tatsächlich Hygieneregeln beachten. Das bedeutet, Hände mit Seife waschen.
2: Denken sollte man natürlich auch an die Tiere der Nachbarn, die aus gesundheitlichen Gründen gerade nicht mit ihrem Hund vor die Tür können.
3: In Zeiten der Corona-Krise gilt es, Solidarität zu zeigen. Deswegen appellieren wir daran, solchen Menschen zu helfen und mit den Hunden auch rauszugehen. Der Hund selbst stellt überhaupt kein Risiko dar. Darüber kann ich mich nicht anstecken. Es ist natürlich ratsam, die eigene Leine mitzunehmen, diese auch zu benutzen und danach einfach Hände waschen und gut ist.

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1: Orange ist das neue Schwarz. Das wissen wir spätestens seit einer amerikanischen Kultserie. Doch auch hierzulande lohnt es sich, Orange mal als Farbe in Betracht zu ziehen, und zwar in Form von Arbeitsbekleidung für Müllwerker. Und was viele nicht wissen, Müllwerker ist längst kein reiner Männerberuf mehr. Immer mehr Frauen sind laut Verband kommunaler Unternehmen als Müllwerkerinnen unterwegs. Mehr dazu von meinem Kollegen Mario Hartwig.
2: Große Müllautos, schwere Container und starke Männer. Das war gestern, denn immer mehr Frauen räumen bei den kommunalen Entsorgern auf. So auch Müllwerkerin Stefanie Celikdal, die ihren Job richtig liebt. Und das aus gutem Grund.
3: Erstmal, er ist krisensicher, definitiv. Und das ist für mich schon wichtig als Mutter. Im Freien zu arbeiten, finde ich auch super. Egal ob Regen, Schnee, es ist alles super. Wir haben perfekte Kleidung. Das Geld ist auch sehr schmeichelhaft. Tarifverträge, öffentlicher Dienst, mehr Urlaub. Also alles super.
2: Außerdem ist man jeden Tag pünktlich zu Hause und es gibt viele Weiterbildungsmöglichkeiten. Zwar ist der Job körperlich anstrengend, aber das sind die typischen Frauenberufe im Pflegebereich auch. Dagegen haben die Müllwerkerinnen einen entscheidenden Vorteil.
3: Wir arbeiten noch mehr im Team, die Container ziehen wir zu zweit und das ist ja in der Pflege ja nicht so, da muss man ja schon viel alleine machen.
2: Apropos Team. Natürlich mussten sich die ganzen harten Kerle erstmal an die neue geballte Frauenpower gewöhnen.
3: Anfangs war es schwierig, weil die Männer nicht wussten, wie sollte ich mit den Frauen umgehen. Aber nach so 2-3 Wochen war das dann echt super. Man merkt, die Männer möchten auch ihren Respekt haben, das ist so. Und jetzt muss ich sagen, es ist echt super, wenn man angekommen ist. Und ja, Männer und Frauen sind dann auch gleich. Das ist schön.
2: Und das Beste ist, ein einfacher Schulabschluss reicht völlig aus.
3: Wer eine Bohrmaschine in die Hand nehmen kann, kann auch Müllwerkerin sein. Bohren ist dreckiger als Müllwerkerin. Also traut euch, bewerbt euch und bringt viel Spaß mit.

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2: Im Studio Lisa Schwarzkopf. Schönen guten Morgen. Auch der Sozialverband Deutschland fordert, Beamte in die gesetzliche Kranken- und Pflegeversicherung aufzunehmen. So könnte das System zukunftssicherer werden, sagte die Vorstandsvorsitzende Engelmeier der Neuen Osnabrücker Zeitung. Jana Klonikowski.
3: Auch der Wirtschaftsweise Truger hatte zuletzt gefordert, Beamte in die gesetzliche Krankenkasse aufzunehmen. Bisher sind die allermeisten privat versichert. Auch in der SPD gibt es Sympathien für den Vorschlag. Der Verband der privaten Krankenversicherung sagt dagegen, das würde keine Probleme lösen. Um die Milliardenlöcher im System zu stopfen, will Gesundheitsministerin Waken offenbar unter anderem den Pflegeversicherungsbeitrag für Kinderlose erhöhen. Das wird vom DGB scharf kritisiert.
2: Die Bundesregierung will mehr Tempo beim Wohnungsbau. Mit einer Gesetzesänderung sollen Planungs- und Genehmigungsprozesse nochmal deutlich beschleunigt werden, heißt es aus dem Bauministerium. Dieses Baugesetzbuch-Update soll heute auf den Weg gebracht werden. Letztes Jahr sind in Deutschland nur 207.000 neue Wohnungen fertig gebaut worden, so wenige wie seit über 10 Jahren nicht mehr. Der Zolldeal zwischen der EU und den USA soll heute die nächste Hürde nehmen. Die EU-Länder entscheiden darüber, ob die Zölle auf US-Industriewaren wie Autos und Maschinen abgeschafft werden. Im Gegenzug begrenzen die USA ihre Zölle auf die meisten EU-Produkte auf höchstens 15%. Am Verdener Landgericht könnte heute das Urteil gegen die frühere RAF-Terroristin Daniela Klette fallen. Es geht um mehrere bewaffnete Raubüberfälle. Die Verteidigung hat in ihrem Plädoyer aber noch Anträge eingereicht, die zur Verlängerung des Prozesses führen könnten, je nachdem, ob das Gericht die Anträge zulässt oder nicht. Greuther Fürth hat den Klassenerhalt in Liga 2 klargemacht. Nach einer Niederlage im Hinspiel gewannen die Fürther das Relegationsrückspiel gegen Drittligist Rot-Weiß Essen mit 2:0. Essen hat zuletzt vor 19 Jahren in der zweiten Liga gespielt.
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4: Mit wenig Wolken und viel Sonne geht's in den Morgen. Nur südlich der Donau ziehen vereinzelt mal ein paar mehr Wolken durch. Tagsüber bleibt's erst oft sonnig, später kommen vor allem im Norden mehr Wolken dazu und im Süden sind ab Mittag auch einzelne Schauer und Gewitter drin, teils mit Starkregen und Hagel. Die Höchstwerte liegen zwischen 15 und 34 Grad. Morgen dann meist sonnig und trocken, dazu maximal 30 Grad.

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0: Erhebung. Die Mehrheit der Deutschen findet, dass in puncto Bildungsgerechtigkeit noch viel zu tun ist. Das kam bei einer Umfrage des Deutschen Kinderhilfswerks raus. Vor allem Kinder aus sozial benachteiligten Familien haben oftmals das Nachsehen. Deshalb braucht es einheitliche Bildungsstandards und mehr Investitionen in Kitas und Schulen, so die Forderungen des Kinderhilfswerks. Und Bundesbildungsministerin Prien sagt, mehr Geld für das Bildungssystem sei eine Art Schicksalsfrage. Eine ungewöhnlich extreme Hitze hat Westeuropa aktuell im Griff. In Großbritannien wurden zuletzt fast 35 Grad gemessen. Für den Mai ist das dort ein neuer Rekord. In Frankreich starben wegen der extremen Hitze bislang 7 Menschen. 5 von ihnen kamen ums Leben, als sie sich beim Baden abkühlen wollten. Der spektakuläre Juwelenraub im Pariser Louvre wird verfilmt. An dem Projekt wird schon gearbeitet. Ein französischer Filmemacher soll Regie führen. Im vergangenen Herbst hatten Einbrecher mehrere Schmuckstücke aus dem berühmten Museum gestohlen. Der Schaden liegt bei 88 Millionen Euro.
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2: Mit viel Sonne und nur wenig Wolken geht's durch den Vormittag. Später sind dann im Norden mehr Wolken unterwegs. Im Süden gibt's ab Mittag auch vereinzelt Schauer und Gewitter mit Starkregen und Hagel. Zum späten Nachmittag wird's wieder ruhiger. Dazu Höchstwerte von 15 bis 34 Grad. Morgen ist es wieder oft sonnig und trocken bei bis zu 30 Grad.

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2: Ihren Blick auf die konjunkturelle Lage, die Entwicklung der Wirtschaftskraft und der Inflation. Wirtschaftsministerin Reiche hat bei ihrem China-Besuch faire Wettbewerbsbedingungen für deutsche Unternehmen angemahnt. Wettbewerb müsse so ausgestaltet sein, dass er zu beiderseitigem Nutzen und transparent sei, sagte sie. China verschafft seiner Wirtschaft mit umfangreichen Subventionen einen Wettbewerbsvorteil. Heute Abend steht das Finale in der Conference League an. Gespielt wird in Leipzig. Dort treffen der englische Club Crystal Palace und Rayo Vallecano aus Spanien aufeinander. Es ist das erste Mal, dass das Conference League Finale in Deutschland stattfindet.
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4: Mit viel Sonne und nur wenig Wolken geht's durch den Vormittag. Später sind dann im Norden mehr Wolken unterwegs. Im Süden gibt's ab Mittag auch vereinzelt Schauer und Gewitter mit Starkregen und Hagel. Zum späten Nachmittag wird's wieder ruhiger. Dazu Höchstwerte von 15 bis 34 Grad. Morgen ist es wieder oft sonnig und trocken bei bis zu 30 Grad.

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2: Im Studio Lisa Schwarzkopf. Schönen guten Tag. Die deutsche Wirtschaft kommt weiter nicht so richtig aus der Krise. Auch die Wirtschaftsweisen schrauben ihre Wachstumsprognose runter. Für dieses Jahr gehen sie nur noch von einem Konjunkturplus von 0,5% aus. Gleichzeitig steigen die Verbraucherpreise. Die Experten rechnen mit einer Inflationsrate von 3%. Dabei bremst der Iran-Krieg und der dadurch ausgelöste Ölpreisschock die eh schon schwache Konjunktur weiter aus. Die Bundesregierung will den Wohnungsbau in Deutschland beschleunigen. Dafür soll heute eine Reform des Baurechts auf den Weg gebracht werden. Laut Bauministerium wird so der Wohnungsbau in Regionen mit angespannten Märkten Vorrang vor dem Natur- und Denkmalschutz bekommen. Der Zolldeal mit den USA steht. Heute sollen die EU-Länder dem Kompromiss noch formal zustimmen. Mehr von Silas Quering.
3: Vor einer Woche hatten sich Vertreter von Europaparlament und Mitgliedstaaten darauf geeinigt, die Zölle auf US-Industriewaren wie Autos und Maschinen abzuschaffen. Im Gegenzug begrenzen die USA ihre Zölle auf die meisten EU-Produkte auf höchstens 15%. Mit dem Kompromiss soll ein neuer Handelskonflikt vermieden werden. US-Präsident Trump hatte zuletzt eine Deadline gesetzt. Bis zum US-Unabhängigkeitstag am 4. Juli soll der Deal in Kraft treten, sonst werden die Zölle wieder hochgeschraubt. Nach den Mitgliedsländern soll das Europaparlament dann im Juni das finale Okay geben.
2: Eine ungewöhnlich extreme Hitze hat Westeuropa aktuell im Griff. In Großbritannien wurden zuletzt fast 35 Grad gemessen. Für den Mai ist das dort ein neuer Rekord. In Frankreich hat es wegen der extremen Hitze auch schon die ersten Badetoten gegeben. Die Fußballnationalmannschaft startet heute in die WM-Vorbereitung. Auf dem Gelände von Ausrüster Adidas in Herzogenaurach steht das Trainingslager an. Am Sonntag testet die Mannschaft dann in Mainz gegen Finnland, ehe es nächste Woche in die USA geht.
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4: In vielen Ecken scheint gerade die Sonne, nur ab und zu ziehen ein paar Wolken durch. Später wird's im Norden wolkiger und im Süden kann's auch mal kurz regnen oder gewittern. Das lässt am Nachmittag aber schon wieder nach. Sonst bleibt's trocken bei 15 bis 34 Grad. Morgen dann wieder sonnig und trocken bei 30 Grad maximal.

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1: Im Studio Lisa Schwarzkopf. Schönen guten Tag. Die mutmaßliche Ex-RAF-Terroristin Daniela Klette muss lange ins Gefängnis. Das Landgericht Verden verurteilte die 67-Jährige zu 13 Jahren Haft wegen besonders schweren Raubes in 6 Fällen. Die Richter sahen es als erwiesen an, dass Klette bewaffnete Überfälle begangen hatte, um ihr Leben im Untergrund zu finanzieren. Gemeinsam mit den Komplizen Garweg und Staub erbeutete sie über 2 Millionen Euro. Nach den anderen beiden wird noch immer gesucht. Die deutsche Wirtschaft schwächelt weiter. Auch die Wirtschaftsweisen schrauben ihre Wachstumsprognose runter. Für dieses Jahr gehen sie nur noch von einem Konjunkturplus von 0,5% aus. Gleichzeitig steigen die Verbraucherpreise. Die Experten rechnen mit einer Inflationsrate von 3%. In Deutschland sollen schneller mehr Wohnungen gebaut werden. Die Bundesregierung hat jetzt neue Regelungen auf den Weg gebracht. Mehr von Tom Husser.
2: In Zukunft soll der Wohnungsbau in Gebieten, in denen die Nachfrage besonders hoch ist, Vorrang vor dem Natur- und Denkmalschutz bekommen. Außerdem soll mehr Tempo bei Planungs- und Genehmigungsprozessen gemacht werden. Und Eigentümer, die ihre Immobilien verfallen lassen, müssen künftig mit härteren Strafen rechnen. Letztes Jahr sind in Deutschland nur etwa 200.000 neue Wohnungen fertig gebaut worden, so wenige wie seit über 10 Jahren nicht mehr.
1: Der Zolldeal zwischen EU und USA hat die nächste Hürde genommen. Die 27 EU-Staaten haben das Abkommen abgesegnet. Nun muss noch das Europaparlament grünes Licht geben. Die EU-Zölle auf US-Autos und Maschinen sollen wegfallen. Im Gegenzug senken die USA ihre Zölle auf die meisten EU-Produkte. Die deutschen Brauereien erwarten zur kommenden Fußball-WM keinen Bierboom. Sportliche Großereignisse seien längst kein automatischer Absatzgarant mehr, sagte eine Sprecherin des Brauerbundes der Rheinischen Post. Entscheidend sei die allgemeine Konsumstimmung sowie der sportliche Erfolg der Nationalelf.
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3: In vielen Ecken scheint gerade die Sonne, nur ab und zu ziehen ein paar Wolken durch. Später wird's im Norden wolkiger und im Süden kann's auch mal kurz regnen oder gewittern. Das lässt am Nachmittag aber schon wieder nach. Sonst bleibt's trocken bei 15 bis 34 Grad. Morgen dann wieder sonnig und trocken bei 30 Grad maximal.

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3: 16 unterschiedliche Ferienlandschaften, ein Urlaubsland. Das ist Franken. Dieses Jahr möchte man hier vor allem die Sinne ansprechen, erklärt Jörg Henschel vom Tourismusverband Franken.
4: Geschmacklich werden wir hier zum Beispiel verwöhnt mit köstlicher regionaler Küche, fränkischen Bier- und Weinspezialitäten. Dann gibt's natürlich auch was fürs Auge. Denken Sie hier an die romantischen Fachwerkhäuser, prächtige Barockbauten. Und außen können wir den friedlichen Klängen der Natur lauschen. Und alle Highlights gibt's übrigens ganz übersichtlich zu entdecken in unserem neuen Urlaubsmagazin, das bei uns kostenlos bestellt werden kann. Oder man blättert einfach online durch auf frankentourismus.de.
3: Die Möglichkeiten, Franken zu entdecken, sind dabei sehr vielfältig. Eine gute Orientierung bieten die Ferienstraßen.
4: Wie zum Beispiel die romantische Straße oder auch die deutsche Spielzeugstraße. Und eine von ihnen feiert dieses Jahr Geburtstag, nämlich die Burgenstraße zwischen Mannheim und Bayreuth wird dieses Jahr 70 Jahre alt. Und entlang der Strecke finden Sie rund 70 Burgen, Schlösser und Residenzen, die auch nur darauf warten, mit Einzelnen erobert zu werden.
3: Während in Bamberg dieses Jahr Kaiser Heinrich II. Im Fokus steht, mit vielen Sonderausstellungen und Festen, feiert Rothenburg ob der Tauber das Jubiläum 750 Jahre Reichsstadt.
4: Und wie es sich damals lebte, zeigen zum einen die Pfingstfestspiele, der Meistertrunk Mitte Mai oder die Reichsstadtfesttage Anfang September. Und dann gibt's noch eine Sonderausstellung, die Waffen einer Reichsstadt im Rothenburg-Museum, die ab Anfang Juni läuft und sie liefert auch spannende Einblicke in die damalige Zeit.

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1: Gerade wenn die Temperaturen steigen, zieht es Familien gerne nach draußen, auch mit dem Fahrrad. Oft steht dabei auch das erste oder ein neues Fahrrad für die Kinder an. Wie sollte aber ein ideales Rad für den Nachwuchs aussehen? Beate Papritz vom ADAC gibt Tipps.
2: Wer ein Kinderfahrrad kauft, der sollte bei der Auswahl besonders sorgfältig sein. Dass alle gesetzlich vorgeschriebenen Teile vorhanden sein müssen, versteht sich von selbst. Das gilt natürlich besonders für gebrauchte Räder. Und das Rad muss passen. Beate Papritz, Verkehrspädagogin beim ADAC.
3: Ja, man muss unterscheiden, ob es jetzt hier das allererste Fahrrad ist, das wir so als Spielfahrrädchen bezeichnen. Da ist natürlich die Beleuchtungsanlage verzichtbar. Was aber auf gar keinen Fall verzichtbar sind, das sind so wichtige Teile wie die Bremsen. Die Bremsen müssen also gut funktionieren und vor allen Dingen müssen sie von den Kindern gut zu bedienen sein. Und auch die Rücktrittbremse ist ganz wichtig. Man dürfte bei diesen kleinen Rädern wirklich niemals ein Rad nehmen ohne Rücktrittbremse.
2: Die beliebten Stützräder bieten eine trügerische Sicherheit. Besser ist es, wenn die Eltern mit den Kindern ohne Stützräder zum Beispiel in einem Hof oder Park üben. Ältere Kinder legen meist großen Wert auf eine Gangschaltung. Hier empfiehlt sich
3: Kettenschaltung, nein. Es verwirrt die Kinder noch, also es ist eine Konzentration, die notwendig ist, mit dieser Kettenschaltung da umzugehen. Dann auch mit den Bremshebeln. Das Beste ist wirklich, wenn es eine Schaltung sein muss, eine Nabenschaltung zu nehmen und die Rücktrittbremse noch zu haben.
2: Wichtiger als alles andere Zubehör ist der richtige Helm. Der muss dem Kind gefallen, sonst zieht es ihn nicht an. Nie ohne Helm gilt für jede Fahrt. Denn die meisten Unfälle sind Alleinunfälle. Das heißt, das Kind stürzt zum Beispiel über einen Stein. Und auch dabei kann es sich erheblich verletzen.
3: Aber man kann den Kindern das ganz gut verdeutlichen. Zum Beispiel mit einer Melone. Man schmeißt also eine Melone auf den Boden und die geht kaputt. Und dann tut man ebenfalls eine andere Melone in den Helm rein und lässt dann diese Melone mit Kopfschutz sozusagen auf den Boden runterfallen. Und dann sehen die Kinder, dieser Melone passiert nichts. Und das ist sehr, sehr eindrucksvoll für die.
2: Übrigens, ihr erstes Rad bekommen Kinder durchschnittlich im Alter von 4 Jahren. Das ist eigentlich zu früh. Doch lässt es sich kaum vermeiden, wenn die Spielkameraden auch schon Fahrrad fahren. Zumindest sollte man so lange warten, bis die Kinder selbst den Wunsch äußern.

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1: Das Coronavirus hat uns fest im Griff. In ganz Deutschland gelten inzwischen Kontaktsperren. Gassi gehen mit dem Hund ist aber weiterhin erlaubt. Alles, was man im Umgang mit Tieren jetzt wissen sollte, was in diesen Zeiten gut und vor allem was sinnvoll ist, das weiß meine Kollegin Helge Michel.
2: Nach aktuellem Forschungsstand ist das Coronavirus für unsere Haus- und Nutztiere keine Gefahr. Es gibt auch keinerlei Belege, dass Hund, Katze, Schwein, Rind oder Pferd das Virus beispielsweise über ihren Speichel auf den Menschen übertragen.
3: Es kann natürlich sein, dass ein erkrankter Mensch oder ein infizierter Mensch dann über seine Hände oder über Husten, Niesen Viren auf das Fell überträgt. Aber das Tier wird daran nicht erkranken.
2: Erklärt der Biologe Thorsten Reinwald vom Deutschen Jagdverband und er rät zur Besonnenheit.
3: Also bitte jetzt nicht in Panik verfallen und zu scharfen Desinfektionsmitteln greifen und damit das Tier reinigen. Um Gottes Willen, das schadet dem Tier natürlich nur. Tiere können das Coronavirus nicht übertragen. Alles, was ich machen muss, ist tatsächlich Hygieneregeln beachten. Das bedeutet, Hände mit Seife waschen.
2: Denken sollte man natürlich auch an die Tiere der Nachbarn, die aus gesundheitlichen Gründen gerade nicht mit ihrem Hund vor die Tür können.
3: In Zeiten der Corona-Krise gilt es, Solidarität zu zeigen. Deswegen appellieren wir daran, solchen Menschen zu helfen und mit den Hunden auch rauszugehen. Der Hund selbst stellt überhaupt kein Risiko dar. Darüber kann ich mich nicht anstecken. Es ist natürlich ratsam, die eigene Leine mitzunehmen, diese auch zu benutzen und danach einfach Hände waschen und gut ist.

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2: Mehr als 30 Jahre ist es her, als die ersten Computerviren auftauchten und ihr Unwesen trieben. Allerdings auf einem ganz anderen Level als heute.
3: Damals war es so, dass Computerviren Daten zerstört haben. Das heißt, es wurden Festplatten gelöscht, es wurden Disketten gelöscht. Es gab auch die Generation der Script-Kiddies, das heißt also welche, die es aus Ruhm gemacht haben, um Rechner zu infizieren. Heute geht es nicht darum, Daten zu zerstören, sondern darum, Daten von Privatanwendern, aber auch vor allem von Unternehmen zu stehlen.
2: Sagt der G-Data-Virenschutz. Experte Thorsten Urbanski und erklärt, wo Cyberkriminelle gerade besonders aktiv sind.
3: Ganz klar ein Dauerbrenner seit vielen Jahren ist der Bereich Online-Banking, wo es darum geht, Rechner von Privatanwendern zu manipulieren, um so auch Banktransaktionen manipulieren zu können. Ein weiterer Bereich, wo wir gerade seit den letzten 2 Jahren verstärkte Aktivitäten sehen, ist der Bereich Smartphones und Tablets. Das heißt, da haben wir allein im vergangenen Jahr über 2,4 Millionen neue Schaddateien, Schad-Apps für Android-Systeme gehabt.
2: Bei herkömmlichen Computern waren es sogar mehr als doppelt so viele und die haben oft nur ein Ziel.
3: Es wird versucht, persönliche Daten zu stehlen von großen Online-Shops, wo Kunden sich angemeldet haben, zum Beispiel E-Mail-Adressen, Telefonnummern, diese werden auch weiter gehandelt.
2: Gegen solche kriminellen Machenschaften kann man sich mit perfekt zugeschnittenen Sicherheitslösungen inzwischen aber gut schützen.
3: Auf der diesjährigen CeBIT in Hannover werden wir neue Schutztechnologien präsentieren. G-Data ist einer der weltweiten Pioniere im Bereich IT-Sicherheit. Vor fast 30 Jahren, sprich 1987, haben wir das erste Antivirenprogramm weltweit auf den Markt gebracht, damals noch für Atari ST. Da war es so, dass einmal im Jahr ein Update des Programms mit allen Signaturen, also das Gegenmittel für Computerviren, per Post verschickt wurde, damals noch auf Disketten. Und dann haben wir so eine Art Beipackzettel bei gehabt, wo alle Viren abgedruckt waren. Heute natürlich undenkbar, heute hat das eine ganz andere Dimension.

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4: Endlich selbst Autofahren. Dass Jugendliche bereits ab 17 Jahren den Führerschein machen dürfen, hat neben der Freiheit auch andere positive Effekte. Bestätigt Katrin Wiegers von der LVM Kfz-Versicherung.
5: Das Unfallrisiko junger Fahranfänger ist in den letzten 10 Jahren erheblich gesunken. Das ist unter anderem eben auch auf die Maßnahmen wie das begleitende Fahren mit 17 zurückzuführen. Nach wie vor muss man allerdings sagen, dass junge Fahrer trotzdem noch das höchste Unfallrisiko haben.
4: Um die Gefahren so gering wie möglich zu halten, dürfen Minderjährige nur mit einer eingetragenen Begleitperson am Steuer sitzen.
5: Ganz wichtig ist, dass die Begleitpersonen nicht ins Fahrgeschehen eingreifen, sondern sie nur beraten. Die Begleitperson darf 0,5 Promille Blutalkohol haben, aber sollte nicht unter der Wirkung berauschender Mittel stehen. Für die fahrende Person ab 17 Jahre bis 21 gilt natürlich 0 Promille auf der Straße.
4: Wegen der erhöhten Unfallquote ist die richtige Versicherung bei jungen Fahrern besonders wichtig. So werden zumindest die finanziellen Sorgen ausgebremst.
5: Die Kfz-Haftpflichtversicherung ist, wie der Name es schon sagt, Pflicht. Sie kommt für Schäden auf gegenüber Dritter. Wichtig dabei ist, dass Fahranfänger im Fahrerkreis eingeschlossen werden müssen bei der Versicherung. Begleitetes Fahren ist dann ein Vorteil. Frei wählbar beim Versicherungsschutz ist zum Beispiel die Voll- oder die Teilkaskoversicherung. Die kann eben ergänzt werden durch die Autoversicherung, um einen Schutzbrief gegen Pannen oder Fahrerkasko zur Absicherung des Fahrers bei selbstverschuldeten Unfällen.

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1: Wichtig für gesunde Ohren sind zwei Dinge. Nummer eins, Finger weg von Ohrenstäbchen, denn Ohrenschmalz und Schmutz werden vom Ohr selbst nach außen transportiert. Und Nummer zwei, Ohren immer gut vor lauten Geräuschen schützen. Und wenn das Gehör doch mal nachlässt, sollte man das unbedingt ernst nehmen.
2: Wer weniger hört, der verlernt auf Dauer auch das Verstehen. Und das kann ganz gravierende Folgen haben. Einerseits für die Lebensqualität, andererseits aber auch für die geistige Fitness. Wir wissen heute aus vielen Studien, dass eine unbehandelte Hörminderung ein großer Risikofaktor ist für eine spätere Demenzentwicklung.
1: Erklärt der Direktor der Universitätsklinik für Hals-Nasen-Ohrenheilkunde im Evangelischen Krankenhaus Oldenburg, Professor Andreas Radeloff. Und er empfiehlt deshalb, das Gehör regelmäßig checken zu lassen. Denn Hörbeeinträchtigungen lassen sich wirklich gut behandeln.
2: Es gibt heute für alle Arten von Hörverlust und auch für jedes Alter Lösungen. Das reicht von dem herkömmlichen Hörgerät über Implantate für das Mittelohr bis hin zu Implantaten für die Hörschnecke, das sind dann sogenannte Cochlea-Implantate.
1: Diese werden in einer circa einstündigen Operation eingesetzt und ersetzen das Innenohr.
2: Es ist im Prinzip ein Kabel, auf dem Elektrodenkontakte sitzen, die dann im Innenohr, jeweils an der richtigen Stelle, die Töne direkt an den Hörnerv übertragen. Nach dieser Operation ist man in der Regel in der Lage, Sprache wieder sehr gut zu verstehen. Und ein solches CI funktioniert bis ins hohe Alter und kann auch schon bei taubgeborenen Säuglingen eingesetzt werden.
1: Christiane Olk hat zwei Hörimplantate und konnte dadurch endlich beruflich und privat wieder voll durchstarten.
3: Ich kann also jetzt wieder alle Gespräche verstehen. Ich liebe es, Podcasts zu streamen, direkt auf meinen Audioprozessor, kann Musik auch streamen. Beruflich kann ich wieder an Meetings teilnehmen, Telefon, Videocalls. Ich kann wieder Fortbildungen besuchen. Ich kann wieder Smalltalk, ich habe also meine alte Power wieder zurück sozusagen und durch die Hörimplantate wirklich eine Riesenportion Lebensfreude wieder gewonnen. Schönes Gefühl.
4: Bernd ist Abteilungsleiter bei der Stiftung Warentest. Bernd hat eine Frau, ein Auto, ein Kind und einen Hund. Bernd sagt, dass die ganze Welt sich testen lässt und es stimmt ja auch, das stimmt ja auch. Achtung, Achtung, sein Urteil tritt in Kraft. Sehr gut, gut, befriedigend, ausreichend und mangelhaft. Zum Beispiel Apfelsaft. Also Bernd trinkt nur den besten. Wir alle

Saft ist gut, der auch, und dieser Saft ist mangelhaft. Bernd hat schöne Haare, sein Haarspray ist das Beste. Er hat alle Sprays an sich selbst getestet. Ja, kritische Kunden haben kritische Haare und das stimmt ja auch. Das stimmt ja auch. Beim Haarspray ist es wie beim Apfelsaft. Sehr gut, gut, befriedigend, ausreichend, dreifetthafthaft ist mangelhaft. Haben wir wieder was gelernt, haben wir wieder was gelernt, haben wir wieder was gelernt vom Bernd. Da haben wir wieder was gelernt, haben wir wieder was gelernt, haben wir wieder was gelernt vom Bernd. Bernd sagt seiner Frau,

0: ist Apfelsaft. Also ich fand mich ganz gut.
1: Doch.
0: Und du warst heute mangelhaft.
1: Haben wir wieder was gelernt, haben wir wieder was gelernt, haben wir wieder was gelernt vom Ben.
0: Gott hat die Welt in 6 Tagen erschaffen. Andere bräuchten da länger. Am 7. Tag hat er sich ausgeruht. Ja, und das darf er ja. Ne? Das soll er ja ruhig. Die Welt ist fertig, sein Urteil tritt in Kraft. Also Gott sei Dank, dass es gut war, da kam Bernd klar. Und der fand's mangelhaft. Gott war erschüttert und hat sich schnell entfernt. Bernd ließ nicht locker. Ja, so ist er halt, der Bernd. Lieber Gott, du bist viel zu ungenau. Und das stimmt ja auch. Das stimmt ja auch. Du sitzt einfach da in deiner Kanzlei und sagst, Kinder, ihr seid lieb, ihr kriegt alle eine 2. Ja, so geht's doch nicht. So geht's doch nicht. Der Inhalt ist nicht das, was die Verpackung verspricht. Ja, glaube, glaube. Jetzt nimm den Bart aus dem Gesicht. Und wenn du jetzt gehst, wenn du uns verlässt, ich bleib hier, ich bin Bernd und meine Stiftung, die heißt Warentest.
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3: Wenn man Zivilcourage zeigt, anderen hilft und dabei selbst verletzt wird, ist man über die gesetzliche Unfallversicherung abgesichert, so Marie-Therese Etoreide-Blume, Versicherungsexpertin der Bayerischen Landesunfallkasse.
4: Das ist beitragsfrei und umfassend. Dabei spielt es keine Rolle, ob das Ganze in der Freizeit, im Urlaub oder vielleicht sogar zu Hause passiert. Das sieht der Gesetzgeber im Sozialgesetzbuch so vor. Zuständig ist dann immer die Unfallkasse des Bundeslandes, in dem sich der Unfall ereignet. Also bei uns in Bayern ist es die Bayerische Landesunfallkasse.
3: Abgesichert ist man dann mit einer Vielzahl von Leistungen. Von Heilbehandlungen und Reha-Maßnahmen über Fahrt- und Transportkosten, den Ersatz von Sachschäden und im Einzelfall sogar bis hin zu Rentenzahlungen.
4: Außerdem zahlen wir je nach persönlicher Lebenssituation Verletztengeld, Mehrleistungen oder Übergangsgeld. Letztes Jahr am Tag nach Weihnachten war ein 20-Jähriger auf dem Weg zu seiner Familie und ist auf dem Weg an einem Autounfall auf der Autobahn vorbeigekommen, wollte dabei helfen und ist selbst von einem Auto erfasst worden. Dabei hat er sich schwerst verletzt. Bei dem langen Reha-Weg haben wir ihn unterstützt und das Heilverfahren gesteuert, sodass er jetzt wieder in seinem Beruf tätig sein kann.
3: Kommt man selbst in so eine Situation, sollte man sich als erstes an seinen behandelnden Arzt wenden, den Unfall so genau wie möglich schildern und erklären, dass es sich um eine Hilfeleistung gehandelt hat.
4: Sollten Sie arbeitsunfähig sein, gehen Sie bitte direkt zu einem Durchgangsarzt. Das sind besonders qualifizierte ärztliche Stellen, die mit der gesetzlichen Unfallversicherung zusammenarbeiten. Wir werden dann direkt über den Arzt oder die Krankenkasse informiert und schalten uns automatisch ein. Versuchen Sie außerdem, Zeugen zu gewinnen, die den Vorfall gesehen haben, oder sammeln Sie gegebenenfalls auch Zeitungsartikel, um den Vorfall zu dokumentieren.
3: Wenn Sie sehen, dass jemand in Not ist, helfen Sie, ohne sich selbst in Gefahr zu begeben. Rufen Sie die Polizei. Wenn jemand angegriffen oder belästigt wird, merken Sie sich das Aussehen des Täters und stellen Sie sich als Zeuge zur Verfügung.

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4: Gerade infizieren sich täglich weitere Menschen mit dem Coronavirus. Aber woran kann man erkennen, ob man sich angesteckt hat? Dagmar Ponto hat mit Dr. Andreas Baum telefoniert. Er ist Internist und erklärt unter anderem, wie die Symptome bei einer Corona-Infektion aussehen.
5: Herr Dr. Baum, viele fragen sich, ob sie selbst vielleicht schon mit dem Coronavirus infiziert sind, ohne es zu merken. Woran kann man das feststellen?
6: Diejenigen, bei denen die Infektion tatsächlich einen ernsten Verlauf nimmt, die bemerken zum Beispiel oft nach einigen Tagen, nach einer Woche, dass es schlechter wird, dass zum Fieber, zum trockenen Husten noch Atemnot dazukommt. Ob eine Corona-Infektion tatsächlich vorliegt, das zeigt sich aber auch dann nur durch einen Test.
5: Wie schütze ich mich am besten vor einer Ansteckung?
6: Das Wichtigste, das ist natürlich Abstand halten. 1,5 bis 2 Meter wären gut, natürlich vor allem von Menschen, die erkältet sind. Man soll niemandem die Hände schütteln und vor allem soll man sich wirklich gründlich mindestens 1/2 Minute lang die Hände waschen mit Seife, auch die Fingerspitzen, die Haut zwischen den Fingern nicht vergessen. Erst nach ungefähr 1/2 Minute sind die Keime von den Händen wirklich runter.
5: Abstand halten ist sicherlich richtig. Aber ist das in öffentlichen Verkehrsmitteln, auf die viele von uns angewiesen sind, überhaupt möglich?
6: Daher ist es eben im Moment auch gerade so wichtig, dass man, wenn es möglich ist, zu Hause arbeitet oder auch auf anderen Wegen zur Arbeit geht, mit dem Fahrrad, mit dem eigenen Auto. Und dass man, wenn man auf öffentliche Verkehrsmittel angewiesen ist, möglichst außerhalb der Stoßzeiten fährt.
5: Man hört immer wieder, dass jüngere Menschen weniger gefährdet sind. Stimmt das?
6: Ja, da ist was dran. Wir wissen inzwischen, dass vor allem ältere Menschen, etwa ab dem Alter von 50, 60 Jahren steigt das Risiko, besonders gefährdet sind und auch alle Menschen mit Vorerkrankungen, zum Beispiel Herzkrankheiten, Lungenkrankheiten oder überhaupt mit einem schwachen Immunsystem, da kann die Infektion tatsächlich einen wirklich schweren Verlauf nehmen bis hin zum Lungenversagen.
5: Heißt das, dass zum Beispiel Enkelkinder sich eine Weile von ihren Großeltern fernhalten sollten?
6: Das ist wirklich absolut sinnvoll im Moment, weil ja gerade alte Menschen ein hohes Risiko für einen schweren Verlauf haben und auf der anderen Seite Kinder sich auch recht leicht selber anstecken können, weil sie ja oft in größeren Gruppen zusammen sind und engen Kontakt halten. Deswegen ist es vielleicht ganz gut, wenn Oma und Opa jetzt eine Zeit lang auf anderen Weg Kontakt halten, übers Internet, per Videoanruf zum Beispiel.
5: Haben Sie auch noch einen Tipp für uns, was man jetzt für das eigene Immunsystem tun kann?
6: Ja klar, also alles, was dem Immunsystem gut tut, Bewegung, jeden Tag raus an die frische Luft, einen Spaziergang in der Natur machen, sich gesund ernähren und ganz wichtig auch auf ausreichend Schlaf achten, weil gerade das ist auch sehr wichtig für ein gut funktionierendes Abwehrsystem.
5: Vielen Dank, Dr. Andreas Baum, Arzt und Leiter der medizinischen Fachredaktion der Apothekenumschau.

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1: Fachkräfte sind eine wichtige Ressource für unsere Zukunft. Doch in fast allen Branchen herrscht ein regelrechter Mangel. Die Bundesregierung hat deshalb eine Fachkräftestrategie entwickelt. So sollen nicht nur junge Leute für einen Fachkraftberuf begeistert, sondern auch die Älteren motiviert werden, noch nicht in Rente zu gehen. Sabrina Räther, Personalleiterin der APU-Projekt GmbH.
2: Wir haben eine große Chance darin, dass wir diese Mitarbeiterinnen und Mitarbeiter auch dafür nutzen, unsere nachfolgenden Generationen auszubilden, ihnen ein Mentor zu sein. Und Rentenzeiten sind mittlerweile ja so viel länger geworden. Und die sehen sich noch nicht darin, die Füße hochzulegen. Die wollen einfach noch weiterarbeiten.
1: Ältere Arbeitnehmende können ein wahrer Gewinn für Unternehmen sein. Sie sind routiniert und haben ein unglaubliches Know-how.
2: Bei uns zeigt sich vor allem, dass sie in einer Lebensphase angekommen sind, in der sie einfach eine größere Gelassenheit mitbringen und mit einer hohen Verlässlichkeit und Loyalität ihre Arbeit machen. Und das schätzen wir sehr.
1: Anreize, um noch nicht in Rente zu gehen, sind körperschonende Arbeit, weniger Leistungsdruck und reduzierte flexible Arbeitszeiten, sagt die Expertin.
2: Mal ist es, dass sie einmal im Monat eine Woche frei haben, mal sind es ganze Tage. Also die Arbeitszeitgestaltung ist der Hauptdreh- und Angelpunkt, den sie brauchen, um Lust zu haben, weiterzuarbeiten.

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1: Viele Studien belegen, dass unser Gehirn von körperlicher Betätigung profitiert. Reinhard Dohr von der Apothekenumschau nennt ein Beispiel.
2: Amerikanische Forscher haben gezeigt, dass ein moderates Ausdauertraining den Hippocampus wachsen lässt. Das ist eine Region im Gehirn, die wichtig für Lernen und Gedächtnis ist. Bei einer Vergleichsgruppe, die weniger Sport gemacht hat, ist der dagegen sogar geschrumpft. Und es gibt verschiedene Studien mit ähnlichen Ergebnissen, die zeigen zum Beispiel sogar, dass bei körperlich fitten Schülern die Matheleistung im Durchschnitt besser ist.
1: Warum Bewegung unser Gehirn so sehr auf Trab bringt, ist noch nicht geklärt. Wissenschaftler haben verschiedene Theorien.
2: Zum Beispiel, dass der Hippocampus mehr Nervenzellen oder neue Nervenzellen und Blutgefäße bildet. Bestimmte Wachstumsfaktoren und Botenstoffe spielen wohl eine Rolle. Und wahrscheinlich spielen einfach viele Faktoren zusammen. Es ist unwahrscheinlich, dass sich das Gehirn sozusagen auf einen einzelnen Faktor verlässt.
1: Wie viel und welchen Sport wir treiben müssen, damit unser Gehirn besser funktioniert, ist unklar. Aber es gibt einen groben Richtwert.
2: Eine pragmatische Empfehlung wäre mehrmals wöchentlich eine halbe Stunde Ausdauersport. Und wer das nicht schafft, zum Beispiel weil die Gelenke nicht mitmachen, dem kann man sagen, dass selbst Spaziergänge oder Gartenarbeit schon einen messbaren Effekt haben. Also pragmatische Empfehlung wäre, immer das zu tun, was einem die Gesundheit und das Alter eben ermöglichen.
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3: Im Studio Lisa Schwarzkopf. Schönen guten Tag. Lange Haftstrafe für die mutmaßliche Ex-RAF-Terroristin Daniela Kletter. Das Landgericht Verden verurteilte sie am Vormittag zu 13 Jahren Gefängnis. Mehr von Dirk Justus.
4: Die Richter sprachen die 67-Jährige wegen besonders schweren Raubes in 6 Fällen schuldig. Sie sahen es als erwiesen an, dass Klette bewaffnete Überfälle begangen hatte, um ihr Leben im Untergrund zu finanzieren. Gemeinsam mit den Komplizen Garweg und Staub erbeutete sie über 2 Millionen Euro. Nach den anderen beiden wird noch immer gesucht. Unter den rund 50 Zuschauern im Saal kam während der Urteilsverkündung Unruhe auf. Freiheit für Daniela wurde gerufen.
3: Die deutsche Wirtschaft kommt weiter nicht so richtig in den Tritt. Die Wirtschaftsweisen erwarten die

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4: Vor jeder größeren Tour sollten unbedingt ein paar Dinge am Motorrad überprüft werden, sagt Andreas Faulstich von motorradreifendirekt.de.
5: Ein empfehlenswerter Routinecheck vor jeder Fahrt sind typische Sachen wie Ölstand. Man sollte die Kette kontrollieren, die Beleuchtung und die Bremsen, natürlich auch das Reifenprofil und den Luftdruck prüfen. Wer viel fährt, sollte sich auch öfter mal die Zeit nehmen und die Profiltiefe vom Reifen messen. Das machen viele nämlich nur zu Beginn der Saison.
4: Mindestens 1,6 mm in den Hauptrillen sind in Europa Pflicht. Wie schnell ein Reifen abgefahren ist, lässt sich pauschal allerdings nicht sagen.
5: Das hängt immer von der Reifenqualität ab, von der Fahrweise vom Fahrer und vom Reifentyp. Ein Tourenreifen hält in der Regel etwa 10.000 bis 15.000 Kilometer. Ein Sportreifen, wenn man dynamisch fährt, kann auch schon mal nach 3.000 oder 6.000 Kilometer fertig für den Wechsel sein.

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1: Ist das noch genießbar? Beim Mindesthaltbarkeitsdatum, kurz MHD, scheiden sich oft die Geister, weil viele von uns unsicher sind, ob das Produkt noch gut ist. Darum haben wir den TÜV-Südexperten Dr. Andreas Daxenberger gefragt, was beinhaltet das MHD?
2: Das Mindesthaltbarkeitsdatum ist auf verpackten Lebensmitteln, die verderben können, gesetzlich vorgeschrieben und gibt an, wie lange das Lebensmittel bei richtiger Lagerung mindestens hält, also seine wesentlichen Eigenschaften in Geschmack, Konsistenz und Frische behält. Dabei kommt es natürlich auf die richtige Kühltemperatur an.
1: Worin besteht der Unterschied zwischen MHD und Verbrauchsdatum?
2: Bei sehr leicht verderblichen Lebensmitteln, die nach kurzer Zeit eine Gefahr für die Gesundheit sein können, ist die Angabe eines Verbrauchsdatums vorgeschrieben. Das betrifft zum Beispiel abgepacktes Hackfleisch oder Geflügel. Diese Lebensmittel dürfen nach Ablauf des Verbrauchsdatums nicht mehr verkauft werden und sollten auch nicht mehr gegessen werden.
1: Inwieweit dürfen abgelaufene Lebensmittel noch verbraucht werden, zum Beispiel Milchprodukte?
2: Bei Produkten mit Mindesthaltbarkeitsdatum kann der Verbraucher selber beurteilen, ob es noch genießbar ist. Dazu genügt der Frischecheck mit Augen und Nase. Solange kein Verderb erkennbar ist, zum Beispiel kein Schimmel oder abweichender Geruch und solange es appetitlich aussieht und schmeckt, ist das Lebensmittel nicht bedenklich.
1: Wenn wir also vor der Frage stehen, muss das weg oder kann das noch gegessen werden, hat der TÜV Süd Lebensmittelexperte einen guten Tipp für uns.
2: Auch wenn das MHD abgelaufen ist, ist das Lebensmittel meist noch genießbar. Also bitte nicht gleich wegwerfen, sondern erstmal mit gesundem Menschenverstand prüfen.

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1: 79% der Menschen haben hierzulande laut einer Umfrage Angst, bei der ersten Hilfe etwas falsch zu machen. Genau diese Angst soll ihnen nun mit den neuen Fit in Erste-Hilfe-Kursen genommen werden.
2: Die Inhalte sind natürlich gleich. Wir haben nicht die erste Hilfe neu erfunden, aber wir brauchen Erfolgserlebnisse für alle unsere Teilnehmer schon im Kurs. Das kommt nicht vom Zuhören oder Zusehen, sondern vom Selbermachen und Anpacken. Deshalb gestalten wir unsere Kurse wie in einem Fitnessstudio, in denen Menschen für die Ersthilfe fit gemacht werden. Und da sind unsere Ausbilderinnen und Ausbilder wirklich Schlüsselfiguren. Sie sind die Fitnesscoaches, die die Gruppe und auch jeden Einzelnen aktivieren müssen. Und dann ist Theorie ganz kurz und knapp und muss auch nicht immer vom Trainer kommen, sondern die Teilnehmer sollen ganz viel selber im Team aktiv erarbeiten.
1: Sagt Ralf Sick von den Johannitern. Tragende Säule ist dabei ein sogenannter digitaler Erste-Hilfe-Baukasten, mit dem die Kurse noch flexibler und anschaulicher gestaltet werden können.
2: Erst einmal haben unsere Trainer ein Tablet, auf dem sie alle Materialien digital haben. Auch Erklärvideos, Musik, die sie bei der gruppendynamischen Herz-Lungen-Wiederbelebung einspielen können. Aber etwas ganz Wichtiges ist tatsächlich, dass sie Situationen nachstellen können im Bild. Maßgeschneidert für die Gruppe. Sie klicken quasi auf ihrem Tablet für ein Hintergrundbild und man ist auf einem Radweg, auf dem Grünstreifen. Darauf kommt ein Fahrrad, darauf kommt eine betroffene Person. Und schon kann man an dieser Situation gemeinsam arbeiten, entweder als Gehirnjogging in der Gruppe oder man sagt, und das spielen wir jetzt durch.
1: Bei den Teilnehmern diverser Testveranstaltungen kam genau das besonders gut an.
2: Aber auch, dass sie am Ende eines Fallbeispiels Erklärvideos aktivieren können, um nochmal zu schauen, habe ich eigentlich alles richtig gemacht? Oder dass sie im Prinzip in unserem Fitnessstudio ganz konzentriert an einem Sixpack der Ersten Hilfe arbeiten. Das sind 6 Leitsymptome und die dazu passenden praktischen Maßnahmenpakete. Und dann im Sinne des Merkspruchs sehen, schützen, retten, prüfen, Notruf helfen, üben, üben, üben. Und dann wird klar, Erste Hilfe ist wirklich kinderleicht und das kann auch wirklich jeder.

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3: Ein Leben ohne Fleisch war früher kaum vorstellbar, aber heute ist es für fast 8 Millionen Menschen in Deutschland ganz normal. Marco Qualek hat sich erkundigt, was das für die Gesundheit bedeutet.
4: Fangen wir mit den Vegetariern an. Sie essen kein Fleisch, viele nehmen aber Milchprodukte zu sich. Dadurch bekommen sie in der Regel alle wichtigen Nährstoffe, sagt Stefanie Becker, Chefredakteurin vom Apothekenmagazin Baby und Familie.
5: Wichtig für Vegetarier ist, dass sie auf eine gute Eisenzufuhr gerade bei Kindern achten. Und viel Eisen steckt zum Beispiel in Eigelb oder in Gemüse wie Brokkoli und Kohl oder in Hülsenfrüchten.
4: Veganer hingegen, die sowohl auf Fleisch als auch auf Milchprodukte verzichten, sollten ihrem Körper bestimmte Nährstoffe gezielt zuführen.
5: Ja, Veganer müssen darauf achten, dass sie wirklich alle nötigen Nährstoffe bekommen. Vor allem sollten Eltern bei ihren Kindern einen Vitamin B12-Mangel vermeiden. Und dieses Vitamin kommt eben ausschließlich in tierischen Lebensmitteln vor. Und am besten bespricht man das mit dem Kinderarzt und lässt die Blutwerte regelmäßig untersuchen.
4: Gerade Frauen, die einen Kinderwunsch haben und sich vegan ernähren, sollten dies unbedingt frühzeitig mit ihrem Arzt besprechen.
5: Also Kinder- und Jugendärzte empfehlen vegan lebenden Frauen mit Kinderwunsch auch, sich ärztlich beraten zu lassen. Und zwar kann es eben dann schon in der Schwangerschaft und während der Stillzeit zu einer Unterversorgung kommen. Und die wichtigsten Nährstoffe wie Vitamin B12, aber auch Calcium und Eisen sollte man eben dann auch durch regelmäßige Untersuchungen im Blick haben.
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2: Diabetes Typ 2 erkennen wir an Symptomen wie Durst, vermehrtem Wasserlassen oder Müdigkeit. Bei regelmäßigen Vorsorgeuntersuchungen auf chronische Krankheiten kann es diagnostiziert werden. Und das tritt immer häufiger auf, bemerkt Hausärztin Dr. Martina Hartmann.
3: Also ungefähr 11% meiner Patienten sind an Diabetes mellitus Typ 2 erkrankt. Und das hat sich natürlich gezeigt, dass die Aufklärung des Patienten entscheidend ist für die erfolgreiche Therapie. Es geht dabei um die Wahl der richtigen Lebensmittel, die Zubereitung, um mehr Bewegung und natürlich auch um das Einbeziehen des sozialen Umfelds des Patienten.
2: Durch weniger Bewegung und eine zucker- und fettreiche Ernährung tritt Diabetes heutzutage immer häufiger auf. Wer sich darum Gedanken macht, kann in der Apotheke nach einem Test fragen.
3: Und dann kann man seinen nüchternen Blutzucker testen. Und über den nüchternen Blutzuckerwert bekommt man dann auch den Hinweis, dass unter Umständen ein Diabetes mellitus vorliegen kann. Den Hausarzt kann man auch aufsuchen. Und wenn sich der Diabetes bestätigt, dann hat man dort natürlich auch eine umfassende Aufklärung und eine regelmäßige Kontrolle.
2: Um Folgeerkrankungen wie einen Herzinfarkt oder Nierenprobleme zu vermeiden, ist eine Veränderung des Lebensstils wichtig.
3: Zur Lebensstiländerung gehört natürlich weniger Zucker, weniger Fett, regelmäßiges Bewegen, die Reduktion des Körpergewichts und Medikamente wie Tabletten oder auch Insulin werden natürlich auch aufgrund der Höhe des Zuckerspiegels entschieden. Und da hat der Patient in den meisten Fällen auch ein Wörtchen mitzureden.
2: Denn die gute Nachricht, viele Patienten bekommen die Erkrankung auch ohne Medikamente in den Griff.

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1: Orange ist das neue Schwarz. Das wissen wir spätestens seit einer amerikanischen Kultserie. Doch auch hierzulande lohnt es sich, Orange mal als Farbe in Betracht zu ziehen, und zwar in Form von Arbeitsbekleidung für Müllwerker. Und was viele nicht wissen, Müllwerker ist längst kein reiner Männerberuf mehr. Immer mehr Frauen sind laut Verband kommunaler Unternehmen als Müllwerkerinnen unterwegs. Mehr dazu von meinem Kollegen Mario Hartwig.
2: Große Müllautos, schwere Container und starke Männer. Das war gestern, denn immer mehr Frauen räumen bei den kommunalen Entsorgern auf. So auch Müllwerkerin Stefanie Czelikdal, die ihren Job richtig liebt. Und das aus gutem Grund.
3: Erstmal, er ist krisensicher, definitiv. Und das ist für mich schon wichtig als Mutter. Im Freien zu arbeiten, finde ich auch super. Egal ob Regen, Schnee, es ist alles super. Wir haben perfekte Kleidung. Das Geld ist auch sehr schmeichelhaft. Tarifverträge, öffentlicher Dienst, mehr Urlaub. Also alles super.
2: Außerdem ist man jeden Tag pünktlich zu Hause und es gibt viele Weiterbildungsmöglichkeiten. Zwar ist der Job körperlich anstrengend, aber das sind die typischen Frauenberufe im Pflegebereich auch. Dagegen haben die Müllwerkerinnen einen entscheidenden Vorteil.
3: Wir arbeiten noch mehr im Team, die Container ziehen wir zu zweit. Und das ist ja in der Pflege ja nicht so, da muss man ja schon viel alleine machen.
2: Apropos Team. Natürlich mussten sich die ganzen harten Kerle erstmal an die neue geballte Frauenpower gewöhnen.
3: Anfangs war es schwierig, weil die Männer nicht wussten, wie sollte ich mit den Frauen umgehen. Aber nach so 2-3 Wochen war das dann echt super. Man merkt, die Männer möchten auch ihren Respekt haben, das ist so. Und jetzt muss ich sagen, es ist echt super, wenn man angekommen ist. Und ja, Männer und Frauen sind dann auch gleich. Das ist schön.
2: Und das Beste ist, ein einfacher Schulabschluss reicht völlig aus.
3: Wer eine Bohrmaschine in die Hand nehmen kann, kann auch Müllwerkerin sein. Bohren ist dreckiger als Müllwerkerin. Also traut euch, bewerbt euch und bringt viel Spaß mit.
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1: Ein Jahr lang haben die 14-Jährigen einmal pro Woche den Konfirmationskurs und jeden Sonntag den Gottesdienst besucht. Für Teenager wie Magdalena eine besondere Erfahrung.
2: Dass ich jeden Mittwoch eine Stunde lang mit ziemlich coolen Leuten zusammengehockt bin. Dass wir über Gott, über das Evangelium, Jesus, alles Mögliche zusammengeredet haben.
3: Ich finde, wir haben uns besser kennengelernt, haben viele Aktionen zusammen gemacht, zum Beispiel Konfi-Freizeit, und es hat viel Spaß gemacht.
1: So wichtig der Spaß ist, entscheidend ist für Verena auch.
3: Ich bin jetzt im Alter, kann ich selbst entscheiden, ob ich will oder nicht. Ich glaube an Gott und ich mag ein volles Mitglied der Kirche sein.
1: Das sind die jungen Menschen nach der Konfirmation dann auch. Vorher stellt sich aber auch die Kleiderfrage. Auch heute bekommen die Jungen häufig ihren ersten Anzug. Die Mädchen putzen sich nach wie vor fein raus. Heute ist wichtig,
2: dass einem nicht zu kalt wird. Ich kenne ganz viele Mädchen, denen war saukalt an ihrer Konfirmation. Dass man in den Schuhen vernünftig laufen kann und dass man sich in seinem Kleid wohlfühlt.
1: Und dass nichts rutscht oder kneift. Ein guter Tipp ist auch, die Preisschilder von den Schuhsohlen zu entfernen, denn beim Segen müssen die Konfis knien. Alle bekommen einen Bibelspruch mit auf den künftigen Weg und danach wird gefeiert. Familie und Freunde kommen traditionell und bringen Geschenke. Das ist dann meistens
4: Geld.
5: Ich denke hauptsächlich Geld.
1: Das war aber nicht immer so. In früheren Zeiten waren praktische Dinge angesagt, weiß Museumspädagogin Claudia Bärwind.
6: Handtücher oder Tischdecken, Schuhputzzeug oder Rasiersachen hat man oft auch gekriegt.
1: Eins ist aber immer gleich geblieben.
7: Dass eigentlich keiner mit seinem Konfirmandenfoto zufrieden ist.
1: Elke Zimmermann, evangelische Redaktion.

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2: Feuerlöscher sind ein oft unterschätztes Hilfsmittel im Haushalt. Obwohl sie keine gesetzliche Pflicht sind, können sie im Ernstfall Leben retten. Frau Dr. Susanne Wölk von der Aktion Das sichere Haus erklärt uns, warum jeder Haushalt einen Feuerlöscher haben sollte.
3: Feuerlöscher sind entscheidend, um Brände in der Entstehungsphase zu bekämpfen und dann auch größeren Schaden zu verhindern. Und deswegen sind Feuerlöscher eine wichtige Ergänzung zu den gesetzlich vorgeschriebenen Rauchmeldern, denn aus einem winzigen Brand kann sehr schnell ein kompletter Hausbrand werden.
2: Feuerlöscher sollten immer gut zugänglich sein und vor allem an Orten platziert werden, die ein erhöhtes Brandrisiko haben.
3: In der Küche sollte eigentlich ein Fettbrandlöscher zum festen Inventar gehören, zu erkennen an dem Buchstaben F. Dann kann man sich in den Flur einen größeren Schaumlöscher hinstellen. Und auch im Keller und in Garagen, wo ja oft leicht entzündliche Materialien lagern.
2: Hände weg von Billigprodukten, denn die stoßen oft das Löschmittel nicht weit genug aus. Stattdessen sollte man beim Kauf auf ein paar Qualitätsmerkmale achten.
3: Das Feuerwehrrot, das knallige Rot, sticht einem ja schon beim Einkauf ins Auge. Das ist die sogenannte RAL 3000 Nummer. Und wenn dann auf dem Feuerlöscher auch noch das Kennzeichen DIN EN3, und das CE-Zeichen zu sehen sind, dann ist man schon ziemlich auf der sicheren Seite.
2: Feuerlöscher sollten mindestens alle 2 Jahre von einem Fachbetrieb gewartet werden, um ihre Löschleistung im Ernstfall sicherzustellen. Und es gibt weitere Maßnahmen zur Brandvorsorge und für ein sicheres Zuhause.
3: Zum einen kann man dafür sorgen, dass elektrische Geräte und Leitungen regelmäßig überprüft werden. Zum anderen ist es auch sinnvoll, Fluchtwege, zum Beispiel Treppen oder Flure, stets freizuhalten. Und man sollte auch einen Notfallplan haben, der allen Haushaltsmitgliedern bekannt ist.

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1: 16 unterschiedliche Ferienlandschaften, ein Urlaubsland. Das ist Franken. Dieses Jahr möchte man hier vor allem die Sinne ansprechen, erklärt Jörg Henschel vom Tourismusverband Franken.
2: Geschmacklich werden wir hier zum Beispiel verwöhnt mit köstlicher regionaler Küche, fränkischen Bier- und Weinspezialitäten. Dann gibt's natürlich auch was fürs Auge. Denken Sie hier an die romantischen Fachwerkhäuser, prächtige Barockbauten. Und außen können wir den friedlichen Klängen der Natur lauschen. Und alle Highlights gibt's übrigens ganz übersichtlich zu entdecken in unserem neuen Urlaubsmagazin, das bei uns kostenlos bestellt werden kann. Oder man blättert einfach online durch auf frankentourismus.de.
1: Die Möglichkeiten, Franken zu entdecken, sind dabei sehr vielfältig. Eine gute Orientierung bieten die Ferienstraßen.
2: Wie zum Beispiel die romantische Straße oder auch die deutsche Spielzeugstraße. Und eine von ihnen feiert dieses Jahr Geburtstag, nämlich die Burgenstraße zwischen Mannheim und Bayreuth wird dieses Jahr 70 Jahre alt. Und entlang der Strecke finden Sie rund 70 Burgen, Schlösser und Residenzen, die auch nur darauf warten, mit allen Sinnen erobert zu werden.
1: Während in Bamberg dieses Jahr Kaiser Heinrich II. Im Fokus steht, mit vielen Sonderausstellungen und Festen, feiert Rothenburg ob der Tauber das Jubiläum 750 Jahre Reichsstadt.
2: Und wie es sich damals lebte, zeigen zum einen die Pfingstfestspiele, der Meistertrunk Mitte Mai oder die Reichsstadtfesttage Anfang September. Und dann gibt's noch eine Sonderausstellung, die Waffen einer Reichsstadt im Rothenburg-Museum, die ab Anfang Juni läuft und sie liefert auch spannende Einblicke in die damalige Zeit.

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1: Gerade wenn die Temperaturen steigen, zieht es Familien gerne nach draußen, auch mit dem Fahrrad. Oft steht dabei auch das erste oder ein neues Fahrrad für die Kinder an. Wie sollte aber ein ideales Rad für den Nachwuchs aussehen? Beate Papritz vom ADAC gibt Tipps.
2: Wer ein Kinderfahrrad kauft, der sollte bei der Auswahl besonders sorgfältig sein. Dass alle gesetzlich vorgeschriebenen Teile vorhanden sein müssen, versteht sich von selbst. Das gilt natürlich besonders für gebrauchte Räder. Und das Rad muss passen. Beate Papritz, Verkehrspädagogin beim ADAC.
3: Ja, man muss unterscheiden, ob es jetzt hier das allererste Fahrrad ist, das wir so als Spielfahrrädchen bezeichnen. Da ist natürlich die Beleuchtungsanlage verzichtbar. Was aber auf gar keinen Fall verzichtbar sind, das sind so wichtige Teile wie die Bremsen. Die Bremsen müssen also gut funktionieren und vor allen Dingen müssen sie von den Kindern gut zu bedienen sein. Und auch die Rücktrittbremse ist ganz wichtig. Man dürfte bei diesen kleinen Rädern wirklich niemals ein Rad nehmen ohne Rücktrittbremse.
2: Die beliebten Stützräder bieten eine trügerische Sicherheit. Besser ist es, wenn die Eltern mit den Kindern ohne Stützräder zum Beispiel in einem Hof oder Park üben. Ältere Kinder legen meist großen Wert auf eine Gangschaltung. Hier empfiehlt sich
3: Kettenschaltung, nein. Es verwirrt die Kinder noch, also es ist eine Konzentration, die notwendig ist, mit dieser Kettenschaltung da umzugehen. Dann auch mit den Bremshebeln. Das Beste ist wirklich, wenn es eine Schaltung sein muss, eine Nabenschaltung zu nehmen und die Rücktrittbremse noch zu haben.
2: Wichtiger als alles andere Zubehör ist der richtige Helm. Der muss dem Kind gefallen, sonst zieht es ihn nicht an. Nie ohne Helm gilt für jede Fahrt. Denn die meisten Unfälle sind Alleinunfälle. Das heißt, das Kind stürzt zum Beispiel über einen Stein. Und auch dabei kann es sich erheblich verletzen.
3: Aber man kann das den Kindern das ganz gut verdeutlichen. Zum Beispiel mit einer Melone. Man schmeißt also eine Melone auf den Boden und die geht kaputt. Und dann tut man ebenfalls eine andere Melone in den Helm rein und lässt dann diese Melone mit Kopfschutz sozusagen auf den Boden runterfallen. Und dann sehen die Kinder, dieser Melone passiert nichts. Und das ist sehr, sehr eindrucksvoll für die.
2: Übrigens, ihr erstes Rad bekommen Kinder durchschnittlich im Alter von 4 Jahren. Das ist eigentlich zu früh. Doch lässt es sich kaum vermeiden, wenn die Spielkameraden auch schon Fahrrad fahren. Zumindest sollte man so lange warten, bis die Kinder selbst den Wunsch äußern.
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5: Im Studio Philipp Nützig. Schönen guten Tag. Die mutmaßliche Ex-RAF-Terroristin Daniela Klette muss lange ins Gefängnis. Das Landgericht Verden verurteilte die 67-Jährige zu 13 Jahren Haft, unter anderem wegen besonders schweren Raubes in 6 Fällen. Die Richter sahen es als erwiesen an, dass Klette bewaffnete Überfälle begangen hatte, um ihr Leben im Untergrund zu finanzieren. Gemeinsam mit den Komplizen Garwig und Staub erbeutete sie über 2 Millionen Euro. Nach den anderen beiden wird immer noch gesucht. Deutschland will sich besser vor Cyberangriffen schützen. Das Bundeskabinett hat ein Gesetz für mehr Sicherheit beschlossen. Die Sicherheitsbehörden sollen mehr Befugnisse bekommen. Da geht es vor allem darum, Cyberattacken nicht nur zu erkennen, sondern auch technisch eingreifen zu können. Bundesinnenminister Dobrindt sagt:
6: Zukünftig werden wir den Angreifer ins Visier nehmen. Seine Server, seine Software, seine Strategie. Heißt, wir stören und wir können zerstören diese Infrastruktur, auch wenn sich diese Strukturen im Ausland befinden.
5: Der Zolldeal zwischen der EU und den USA hat die nächste Hürde genommen. Die 27 EU-Staaten haben das Abkommen abgesegnet. Nun muss noch das Europaparlament grünes Licht geben. Die EU-Zölle auf US-Autos und Maschinen sollen wegfallen. Im Gegenzug senken die USA ihre Zölle auf die meisten EU-Produkte. Auch die Wirtschaftsweisen machen ordentlich Druck auf die Bundesregierung, Sozialreformen auf den Weg zu bringen. Die Experten machen klar, dass die Beiträge sonst weiter in die Höhe schießen und für die Arbeitnehmer dann weniger netto übrig bleibt. Noch gut 2 Wochen bis zur WM in Nordamerika und für die deutsche Nationalmannschaft wird es ab heute ernst. Das Team von Bundestrainer

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2: Im Studio Philipp Nützig. Schönen guten Tag. Lange Haftstrafe für die mutmaßliche Ex-RAF-Terroristin Daniela Klette. Das Landgericht Verden verurteilte sie am Vormittag zu 13 Jahren Gefängnis. Mehr von Dirk Justus.
3: Die Richter sprachen die 67-Jährige unter anderem wegen besonders schweren Raubes in 6 Fällen schuldig. Sie sahen es als erwiesen an, dass Klette bewaffnete Überfälle begangen hatte, um ihr Leben im Untergrund zu finanzieren. Gemeinsam mit den Komplizen Garwig und Staub erbeutete sie über 2 Millionen Euro. Nach den anderen beiden wird immer noch gesucht. Unter den rund 50 Zuschauern im Saal kam während der Urteilsverkündung Unruhe auf. Freiheit für Daniela wurde gerufen.
2: Die Wirtschaftsweisen machen ordentlich Druck auf die Bundesregierung, Sozialreformen auf den Weg zu bringen. Die Experten machen klar, dass sonst die Beiträge weiter in die Höhe schießen und für die Arbeitnehmer dann weniger netto übrig bleibt. Bei der Krankenversicherung sehen die Wirtschaftsweisen zum Beispiel Sparpotenzial bei den Kliniken, wenn etwa durch eine bessere ambulante Versorgung weniger Menschen überhaupt ins Krankenhaus müssen. Die Reichen in Deutschland werden immer reicher. Eine Analyse der Boston Consulting Group zeigt, gut 5000 Menschen hatten im letzten Jahr ein Vermögen von mehr als 100 Millionen Dollar. Das waren deutlich mehr als im Jahr davor. Profitiert haben sie vor allem von Gewinnen an der Börse. Deutschland will sich besser vor Cyberangriffen schützen. Das Bundeskabinett hat ein Gesetz für mehr Sicherheit beschlossen. Die Sicherheitsbehörden sollen mehr Befugnisse bekommen. Da geht es vor allem darum, Cyberattacken nicht nur zu erkennen, sondern auch technisch eingreifen zu können. Die deutschen Brauereien erwarten zur kommenden Fußball-WM keinen Bierboom. Sportliche Großereignisse seien längst kein automatischer Absatzgarant mehr, sagte eine Sprecherin des Brauerbundes der Rheinischen Post. Entscheidend sei die allgemeine Konsumstimmung sowie der sportliche Erfolg der Nationalelf.
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4: Sonnig ist es gerade an vielen Ecken, nur zwischendurch ziehen auch mal mehr Wolken durch, Richtung Norden später häufiger. Im Süden können am Nachmittag ein paar Schauer und Gewitter runterkommen, zum Abend wird es da ruhiger, sonst bleibt es meist trocken. Temperaturmäßig ist alles drin, von etwa 15 bis 34 Grad. Morgen dann oft Sonne satt, trocken und maximal um die 30 Grad.

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4: Im Studio Philipp Nützig. Schönen guten Tag. Lange Haftstrafe für die mutmaßliche Ex-RAF-Terroristin Daniela Klette. Das Landgericht Verden verurteilte die 67-Jährige zu 13 Jahren Gefängnis. Laut Gericht erbeutete Klette bei Raubüberfällen mit den Komplizen Garwig und Staub über 2 Millionen Euro. So wollten sich die drei ihren Lebensunterhalt im Untergrund finanzieren. Nach den beiden Männern wird weiter gefahndet. Unter den rund 50 Zuschauern im Saal kam während der Urteilsverkündung Unruhe auf. Freiheit für Daniela wurde gerufen. Die deutsche Wirtschaft schwächelt weiter gewaltig. Die Wirtschaftsweisen erwarten dieses Jahr nur 0,5% Wachstum. Gleichzeitig rechnen sie mit einer Inflationsrate von rund 3%. Und das liegt nicht nur am Ölpreisschock durch den Iran-Krieg, so die Wirtschaftsweise Veronika Grimm.
5: Die seit 7 Jahren anhaltende Schwäche der deutschen Wirtschaft ist allerdings nicht nur konjunkturell bedingt, sondern hat auch strukturelle Ursachen. Dazu zählen neben der sinkenden Wettbewerbsfähigkeit deutscher Industriegüter auf dem Weltmarkt die demografische Entwicklung sowie eine schwache Produktivitätsdynamik.
4: Um Cyberattacken besser abwehren zu können, sollen Polizei, BKA und Co. noch mehr Befugnisse bekommen. Das hat die Bundesregierung beschlossen. So soll es den Sicherheitsbehörden bei einem Angriff möglich sein, IT-Systeme stillzulegen, Daten umzuleiten und auch zu löschen. Erst noch das Trainingslager in Herzogenaurach, dann geht's in die USA. Die deutsche Fußballnationalmannschaft ist heute in die WM-Vorbereitung gestartet. Wir sind jetzt eine Familie, betonte Bundestrainer Julian Nagelsmann. Und Sportdirektor Rudi Völler sagte:
6: Ich freue mich drauf. Es ist meine 5. Weltmeisterschaft in 3 verschiedenen Funktionen. Und ich bin total optimistisch. Meine letzte WM als Spieler, die war in den USA. Jetzt geht's wieder dorthin. Ja, da können wir dran ansetzen, sage ich mal so.
4: In gut 2 Wochen geht die WM in Nordamerika los. Vorher hat das DFB-Team noch 2 Testspiele gegen Finnland und die USA.
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7: Sonnig ist es gerade an vielen Ecken, nur zwischendurch ziehen auch mal mehr Wolken durch, Richtung Norden später häufiger. Im Süden können am Nachmittag ein paar Schauer und Gewitter runterkommen, zum Abend wird es da ruhiger, sonst bleibt es meist trocken. Temperaturmäßig ist alles drin, von etwa 15 bis 34 Grad. Morgen dann oft Sonne satt, trocken und maximal um die 30 Grad.

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2: Im Studio Philipp Nützig. Schönen guten Tag. Lange Haftstrafe für die mutmaßliche Ex-RAF-Terroristin Daniela Klette. Das Landgericht Verden verurteilte sie am Vormittag zu 13 Jahren Gefängnis. Mehr von Dirk Justus.
3: Die Richter sprachen die 67-Jährige unter anderem wegen besonders schweren Raubes in 6 Fällen schuldig. Sie sahen es als erwiesen an, dass Klette bewaffnete Überfälle begangen hatte, um ihr Leben im Untergrund zu finanzieren. Gemeinsam mit den Komplizen Garwig und Staub erbeutete sie über 2 Millionen Euro. Nach den anderen beiden wird immer noch gesucht. Unter den rund 50 Zuschauern im Saal kam während der Urteilsverkündung Unruhe auf. Freiheit für Daniela wurde gerufen.
2: Deutschland will sich besser vor Cyberangriffen schützen. Das Bundeskabinett hat ein Gesetz für mehr Sicherheit beschlossen. Die Sicherheitsbehörden sollen mehr Befugnisse bekommen. Da geht es vor allem darum, Cyberattacken nicht nur zu erkennen, sondern auch technisch eingreifen zu können. Bundesinnenminister Dobrindt sagt:
4: Zukünftig werden wir den Angreifer ins Visier nehmen. Seine Server, seine Software, seine Strategie. Heißt, wir stören und wir können zerstören diese Infrastruktur, auch wenn sich diese Strukturen im Ausland befinden.
2: In Deutschland sollen schneller und mehr Wohnungen gebaut werden. Die Bundesregierung hat entsprechende Regelungen auf den Weg gebracht. Ein wesentlicher Punkt: In Zukunft soll der Wohnungsbau in den Gebieten, in denen die Nachfrage besonders hoch ist, Vorrang vor dem Umwelt- und Denkmalschutz bekommen. Auch die Wirtschaftsweisen machen ordentlich Druck auf die Bundesregierung, Sozialreformen auf den Weg zu bringen. Die Experten machen klar, dass die Beiträge sonst weiter in die Höhe schießen und für die Arbeitnehmer dann weniger netto übrig bleibt. Erst noch das Trainingslager in Herzogenaurach, dann geht's in die USA. Die deutsche Fußballnationalmannschaft ist jetzt in die WM-Vorbereitung gestartet. In gut 2 Wochen geht die Weltmeisterschaft in Nordamerika los. Vorher hat das DFB-Team noch 2 Testspiele.
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5: Sonne und Sommerhitze sind gerade ziemlich weit vorn. Nur ganz im Süden kann es vereinzelt Schauer und Gewitter geben. Das lässt Richtung Abend aber nach und sonst bleibt es trocken. Die aktuellen Topwerte liegen je nach Ecke so zwischen 15 und 34 Grad. Morgen dann meist sonnig und trocken, maximal so um die 30 Grad. Nur an den Alpen und im Schwarzwald kann ab und zu mal ein Schauer oder ein Gewitter auftauchen.

0: berücksichtigt werden. Und das tritt immer häufiger auf, bemerkt Hausärztin Dr. Martina Hartmann.
1: Also ungefähr 11% meiner Patienten sind an Diabetes mellitus Typ 2 erkrankt. Und das hat sich natürlich gezeigt, dass die Aufklärung des Patienten entscheidend ist für die erfolgreiche Therapie. Es geht dabei um die Wahl der richtigen Lebensmittel, die Zubereitung, um mehr Bewegung und natürlich auch um das Einbeziehen des sozialen Umfelds des Patienten.
0: Durch weniger Bewegung und eine zucker- und fettreiche Ernährung tritt Diabetes heutzutage immer häufiger auf. Wer sich darum Gedanken macht, kann in der Apotheke nach einem Test fragen.
1: Und dann kann man seinen nüchternen Blutzucker testen. Und über den nüchternen Blutzuckerwert bekommt man dann auch den Hinweis, dass unter Umständen ein Diabetes mellitus vorliegen kann. Den Hausarzt kann man auch aufsuchen. Und wenn sich der Diabetes bestätigt, dann hat man dort natürlich auch eine umfassende Aufklärung und eine regelmäßige Kontrolle.
0: Um Folgeerkrankungen wie einen Herzinfarkt oder Nierenprobleme zu vermeiden, ist eine Veränderung des Lebensstils wichtig.
1: Zur Lebensstiländerung gehört natürlich weniger Zucker, weniger Fett, regelmäßiges Bewegen, die Reduktion des Körpergewichts und Medikamente wie Tabletten oder auch Insulin werden natürlich auch aufgrund der Höhe des Zuckerspiegels entschieden. Und da hat der Patient in den meisten Fällen auch ein Wörtchen mitzureden.
0: Denn die gute Nachricht, viele Patienten bekommen die Erkrankung auch ohne Medikamente in den Griff.

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4: Ein Jahr lang haben die 14-Jährigen einmal pro Woche den Konfirmationskurs und jeden Sonntag den Gottesdienst besucht. Für Teenager wie Magdalena eine besondere Erfahrung.
5: Dass ich jeden Mittwoch eine Stunde lang mit ziemlich coolen Leuten zusammengehockt bin. Dass wir über Gott, über das Evangelium, Jesus, alles Mögliche zusammengeredet haben.
6: Ich finde, wir haben uns besser kennengelernt, haben viele Aktionen zusammen gemacht, zum Beispiel Konfi-Freizeit, und es hat viel Spaß gemacht.
4: So wichtig der Spaß ist, entscheidend ist für Verena auch.
6: Ich bin jetzt im Alter, kann ich selbst entscheiden, ob ich will oder nicht. Ich glaube an Gott und ich mag ein volles Mitglied der Kirche sein.
4: Das sind die jungen Menschen nach der Konfirmation dann auch. Vorher stellt sich aber auch die Kleiderfrage. Auch heute bekommen die Jungen häufig ihren ersten Anzug. Die Mädchen putzen sich nach wie vor fein raus. Heute ist wichtig,
5: dass einem nicht zu kalt wird. Ich kenne ganz viele Mädchen, denen war saukalt an ihrer Konfirmation. Dass man in den Schuhen vernünftig laufen kann und dass man sich in seinem Kleid wohlfühlt.
4: Und dass nichts rutscht oder kneift. Ein guter Tipp ist auch, die Preisschilder von den Schuhsohlen zu entfernen, denn beim Segen müssen die Konfis knien. Alle bekommen einen Bibelspruch mit auf den künftigen Weg und danach wird gefeiert. Familie und Freunde kommen traditionell und bringen Geschenke. Das ist dann meistens
7: Geld.
8: Ich denke hauptsächlich Geld.
4: Das war aber nicht immer so. In früheren Zeiten waren praktische Dinge angesagt, weiß Museumspädagogin Claudia Bärwind.
9: Handtücher oder Tischdecken, Schuhputzzeug oder Rasiersachen hat man oft auch gekriegt.
4: Eins ist aber immer gleich geblieben.
10: Dass eigentlich keiner mit seinem Konfirmandenfoto zufrieden ist.
4: Elke Zimmermann, evangelische Redaktion. 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
1: Gerade wenn die Temperaturen steigen, zieht es Familien gerne nach draußen, auch mit dem Fahrrad. Oft steht dabei auch das erste oder ein neues Fahrrad für die Kinder an. Wie sollte aber ein ideales Rad für den Nachwuchs aussehen? Beate Papritz vom ADAC gibt Tipps.
2: Wer ein Kinderfahrrad kauft, der sollte bei der Auswahl besonders sorgfältig sein. Dass alle gesetzlich vorgeschriebenen Teile vorhanden sein müssen, versteht sich von selbst. Das gilt natürlich besonders für gebrauchte Räder. Und das Rad muss passen. Beate Papritz, Verkehrspädagogin beim ADAC.
3: Ja, man muss unterscheiden, ob es jetzt hier das allererste Fahrrad ist, das wir so als Spielfahrrädchen bezeichnen. Da ist natürlich die Beleuchtungsanlage verzichtbar. Was aber auf gar keinen Fall verzichtbar sind, das sind so wichtige Teile wie die Bremsen. Die Bremsen müssen also gut funktionieren und vor allen Dingen müssen sie von den Kindern gut zu bedienen sein. Und auch die Rücktrittbremse ist ganz wichtig. Man dürfte bei diesen kleinen Rädern wirklich niemals ein Rad nehmen ohne Rücktrittbremse.
2: Die beliebten Stützräder bieten eine trügerische Sicherheit. Besser ist es, wenn die Eltern mit den Kindern ohne Stützräder zum Beispiel in einem Hof oder Park üben. Ältere Kinder legen meist großen Wert auf eine Gangschaltung. Hier empfiehlt sich
3: Kettenschaltung, nein. Es verwirrt die Kinder noch, also es ist eine Konzentration, die notwendig ist, mit dieser Kettenschaltung da umzugehen. Dann auch mit den Bremshebeln. Das Beste ist wirklich, wenn es eine Schaltung sein muss, eine Nabenschaltung zu nehmen und die Rücktrittbremse noch zu haben.
2: Wichtiger als alles andere Zubehör ist der richtige Helm. Der muss dem Kind gefallen, sonst zieht es ihn nicht an. Nie ohne Helm gilt für jede Fahrt. Denn die meisten Unfälle sind Alleinunfälle. Das heißt, das Kind stürzt zum Beispiel über einen Stein. Und auch dabei kann es sich erheblich verletzen.
3: Aber man kann den Kindern das ganz gut verdeutlichen. Zum Beispiel mit einer Melone. Man schmeißt also eine Melone auf den Boden und die geht kaputt. Und dann tut man ebenfalls eine andere Melone in den Helm rein und lässt dann diese Melone mit Kopfschutz sozusagen auf den Boden runterfallen. Und dann sehen die Kinder, dieser Melone passiert nichts. Und das ist sehr, sehr eindrucksvoll für die.
2: Übrigens, ihr erstes Rad bekommen Kinder durchschnittlich im Alter von 4 Jahren. Das ist eigentlich zu früh. Doch lässt es sich kaum vermeiden, wenn die Spielkameraden auch schon Fahrrad fahren. Zumindest sollte man so lange warten, bis die Kinder selbst den

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1: Endlich selbst Autofahren. Dass Jugendliche bereits ab 17 Jahren den Führerschein machen dürfen, hat neben der Freiheit auch andere positive Effekte. Bestätigt Katrin Wiegers von der LVM Kfz-Versicherung.
2: Das Unfallrisiko junger Fahranfänger ist in den letzten 10 Jahren erheblich gesunken. Das ist unter anderem eben auch auf die Maßnahmen wie das begleitende Fahren mit 17 zurückzuführen. Nach wie vor muss man allerdings sagen, dass junge Fahrer trotzdem noch das höchste Unfallrisiko haben.
1: Um die Gefahren so gering wie möglich zu halten, dürfen Minderjährige nur mit einer eingetragenen Begleitperson am Steuer sitzen.
2: Ganz wichtig ist, dass die Begleitpersonen nicht ins Fahrgeschehen eingreifen, sondern sie nur beraten. Die Begleitperson darf 0,5 Promille Blutalkohol haben, aber sollte nicht unter der Wirkung berauschender Mittel stehen. Für die fahrende Person ab 17 Jahre bis 21 gilt natürlich 0 Promille auf der Straße.
1: Wegen der erhöhten Unfallquote ist die richtige Versicherung bei jungen Fahrern besonders wichtig. So werden zumindest die finanziellen Sorgen ausgebremst.
2: Die Kfz-Haftpflichtversicherung ist, wie der Name es schon sagt, Pflicht. Sie kommt für Schäden auf gegenüber Dritter. Wichtig dabei ist, dass Fahranfänger im Fahrerkreis eingeschlossen werden müssen bei der Versicherung. Begleitetes Fahren ist dann ein Vorteil. Frei wählbar beim Versicherungsschutz ist zum Beispiel die Voll- oder die Teilkaskoversicherung. Die kann eben ergänzt werden durch die Autoversicherung, um einen Schutzbrief gegen Pannen oder Fahrerkasko zur Absicherung des Fahrers bei selbstverschuldeten Unfällen.

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1: Mehr als 30 Jahre ist es her, als die ersten Computerviren auftauchten und ihr Unwesen trieben. Allerdings auf einem ganz anderen Level als heute.
2: Damals war es so, dass Computerviren Daten zerstört haben. Das heißt, es wurden Festplatten gelöscht, es wurden Disketten gelöscht. Es gab auch die Generation der Script-Kiddies, das heißt also welche, die es aus Ruhm gemacht haben, um Rechner zu infizieren. Heute geht es nicht darum, Daten zu zerstören, sondern darum, Daten von Privatanwendern, aber auch vor allem von Unternehmen zu stehlen.
1: Sagt der G-Data-Virenschutz Experte Thorsten Urbanski und erklärt, wo Cyberkriminelle gerade besonders aktiv sind.
2: Ganz klar ein Dauerbrenner seit vielen Jahren ist der Bereich Online-Banking, wo es darum geht, Rechner von Privatanwendern zu manipulieren, um so auch Banktransaktionen manipulieren zu können. Ein weiterer Bereich, wo wir gerade seit den letzten 2 Jahren verstärkte Aktivitäten sehen, ist der Bereich Smartphones und Tablets. Das heißt, da haben wir allein im vergangenen Jahr über 2,4 Millionen neue Schaddateien, Schad-Apps für Android-Systeme gehabt.
1: Bei herkömmlichen Computern waren es sogar mehr als doppelt so viele. Und die haben oft nur ein Ziel.
2: Es wird versucht, persönliche Daten zu stehlen von großen Online-Shops, wo Kunden sich angemeldet haben, zum Beispiel E-Mail-Adressen, Telefonnummern. Diese werden auch weiter gehandelt.
1: Gegen solche kriminellen Machenschaften kann man sich mit perfekt zugeschnittenen Sicherheitslösungen inzwischen aber gut schützen.
2: Auf der diesjährigen CeBIT in Hannover werden wir neue Schutztechnologien präsentieren. G-Data ist einer der weltweiten Pioniere im Bereich IT-Sicherheit. Vor fast 30 Jahren, sprich 1987, haben wir das erste Antivirenprogramm weltweit auf den Markt gebracht, damals noch für Atari ST. Da war es so, dass einmal im Jahr ein Update des Programms mit allen Signaturen, also das Gegenmittel für Computerviren, per Post verschickt wurde, damals noch auf Disketten. Und dann haben wir so eine Art Beipackzettel bei gehabt, wo alle Viren abgedruckt waren. Heute natürlich undenkbar, heute hat das eine ganz andere Dimension.
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1: Wichtig für gesunde Ohren sind zwei Dinge. Nummer 1, Finger weg von Ohrenstäbchen, denn Ohrenschmalz und Schmutz werden vom Ohr selbst nach außen transportiert. Und Nummer 2, Ohren immer gut vor lauten Geräuschen schützen. Und wenn das Gehör doch mal nachlässt, sollte man das unbedingt ernst nehmen.
2: Wer weniger hört, der verlernt auf Dauer auch das Verstehen. Und das kann ganz gravierende Folgen haben. Einerseits für die Lebensqualität, andererseits aber auch für die geistige Fitness. Wir wissen heute aus vielen Studien, dass eine unbehandelte Hörminderung ein großer Risikofaktor ist für eine spätere Demenzentwicklung.
1: Erklärt der Direktor der Universitätsklinik für Hals-Nasen-Ohrenheilkunde im Evangelischen Krankenhaus Oldenburg, Professor Andreas Radeloff. Und er empfiehlt deshalb, das Gehör regelmäßig checken zu lassen. Denn Hörbeeinträchtigungen lassen sich wirklich gut behandeln.
2: Es gibt heute für alle Arten von Hörverlust und auch für jedes Alter Lösungen. Das reicht von dem herkömmlichen Hörgerät über Implantate für das Mittelohr bis hin zu Implantaten für die Hörschnecke. Das sind dann sogenannte Cochlea-Implantate.
1: Diese werden in einer circa einstündigen Operation eingesetzt und ersetzen das Innenohr.
2: Es ist im Prinzip ein Kabel, auf dem Elektrodenkontakte sitzen, die dann im Innenohr, jeweils an der richtigen Stelle, die Töne direkt an den Hörnerv übertragen. Nach dieser Operation ist man in der Regel in der Lage, Sprache wieder sehr gut zu verstehen. Und ein solches CI funktioniert bis ins hohe Alter und kann auch schon bei taubgeborenen Säuglingen eingesetzt werden.
1: Christiane Olk hat 2 Hörimplantate und konnte dadurch endlich beruflich und privat wieder voll durchstarten.
3: Ich kann also jetzt wieder alle Gespräche verstehen. Ich liebe es, Podcasts zu streamen, direkt auf meinen Audioprozessor, kann Musik auch streamen. Beruflich kann ich wieder an Meetings teilnehmen, Telefon, Videocalls. Ich kann wieder Fortbildungen besuchen. Ich kann wieder Smalltalk, ich habe also meine alte Power wieder zurück sozusagen und durch die Hörimplantate wirklich eine Riesenportion Lebensfreude wieder gewonnen. Schönes Gefühl.

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1: Ist das noch genießbar? Beim Mindesthaltbarkeitsdatum, kurz MHD, scheiden sich oft die Geister, weil viele von uns unsicher sind, ob das Produkt noch gut ist. Darum haben wir den TÜV-Südexperten Dr. Andreas Daxenberger gefragt, was beinhaltet das MHD?
2: Das Mindesthaltbarkeitsdatum ist auf verpackten Lebensmitteln, die verderben können, gesetzlich vorgeschrieben und gibt an, wie lange das Lebensmittel bei richtiger Lagerung mindestens hält, also seine wesentlichen Eigenschaften in Geschmack, Konsistenz und Frische behält. Dabei kommt es natürlich auf die richtige Kühltemperatur an.
1: Worin besteht der Unterschied zwischen MHD und Verbrauchsdatum?
2: Bei sehr leicht verderblichen Lebensmitteln, die nach kurzer Zeit eine Gefahr für die Gesundheit sein können, ist die Angabe eines Verbrauchsdatums vorgeschrieben. Das betrifft zum Beispiel abgepacktes Hackfleisch oder Geflügel. Diese Lebensmittel dürfen nach Ablauf des Verbrauchsdatums nicht mehr verkauft werden und sollten auch nicht mehr gegessen werden.
1: Inwieweit dürfen abgelaufene Lebensmittel noch verbraucht werden, zum Beispiel Milchprodukte?
2: Bei Produkten mit Mindesthaltbarkeitsdatum kann der Verbraucher selber beurteilen, ob es noch genießbar ist. Dazu genügt der Frischecheck mit Augen und Nase. Solange kein Verderb erkennbar ist, zum Beispiel kein Schimmel oder abweichender Geruch und solange es appetitlich aussieht und schmeckt, ist das Lebensmittel nicht bedenklich.
1: Wenn wir also vor der Frage stehen, muss das weg oder kann das noch gegessen werden, hat der TÜV-Süd-Lebensmittelexperte einen guten Tipp für uns.
2: Auch wenn das MHD abgelaufen ist, ist das Lebensmittel meist noch genießbar. Also bitte nicht gleich wegwerfen, sondern erstmal mit gesundem Menschenverstand prüfen.

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1: Fachkräfte sind eine wichtige Ressource für unsere Zukunft. Doch in fast allen Branchen herrscht ein regelrechter Mangel. Die Bundesregierung hat deshalb eine Fachkräftestrategie entwickelt. So sollen nicht nur junge Leute für einen Fachkraftberuf begeistert, sondern auch die Älteren motiviert werden, noch nicht in Rente zu gehen. Sabrina Räther, Personalleiterin der APU-Projekt GmbH.
2: Wir haben eine große Chance darin, dass wir diese Mitarbeiterinnen und Mitarbeiter auch dafür nutzen, unsere nachfolgenden Generationen auszubilden, ihnen ein Mentor zu sein. Und Rentenzeiten sind mittlerweile ja so viel länger geworden. Und die sehen sich noch nicht darin, die Füße hochzulegen. Die wollen einfach noch weiterarbeiten.
1: Ältere Arbeitnehmende können ein wahrer Gewinn für Unternehmen sein. Sie sind routiniert und haben ein unglaubliches Know-how.
2: Bei uns zeigt sich vor allem, dass sie in einer Lebensphase angekommen sind, in der sie einfach eine größere Gelassenheit mitbringen und mit einer hohen Verlässlichkeit und Loyalität ihre Arbeit machen. Und das schätzen wir sehr.
1: Anreize, um noch nicht in Rente zu gehen, sind körperschonende Arbeit, weniger Leistungsdruck und reduzierte flexible Arbeitszeiten, sagt die Expertin.
2: Mal ist es, dass sie einmal im Monat eine Woche frei haben, mal sind es ganze Tage. Also die Arbeitszeitgestaltung ist der Hauptdreh- und Angelpunkt, den sie brauchen, um Lust zu haben, weiterzuarbeiten.
3: Kannst du mich ein bisschen lauter machen? Hey, Tone Engineer.
4: Ich bin im Studio drin. Ich lauf abends um 10 in mein Neighbor.

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2: Orange ist das neue Schwarz. Das wissen wir spätestens seit einer amerikanischen Kultserie. Doch auch hierzulande lohnt es sich, Orange mal als Farbe in Betracht zu ziehen, und zwar in Form von Arbeitsbekleidung für Müllwerker. Und was viele nicht wissen, Müllwerker ist längst kein reiner Männerberuf mehr. Immer mehr Frauen sind laut Verband kommunaler Unternehmen als Müllwerkerinnen unterwegs. Mehr dazu von meinem Kollegen Mario Hartwig.
3: Große Müllautos, schwere Container und starke Männer. Das war gestern, denn immer mehr Frauen räumen bei den kommunalen Entsorgern auf. So auch Müllwerkerin Stefanie Czelikdal, die ihren Job richtig liebt. Und das aus gutem Grund.
4: Erstmal, er ist krisensicher, definitiv. Und das ist für mich schon wichtig als Mutter. Im Freien zu arbeiten, finde ich auch super. Egal ob Regen, Schnee, es ist alles super. Wir haben perfekte Kleidung. Das Geld ist auch sehr schmeichelhaft. Tarifverträge, öffentlicher Dienst, mehr Urlaub. Also alles super.
3: Außerdem ist man jeden Tag pünktlich zu Hause und es gibt viele Weiterbildungsmöglichkeiten. Zwar ist der Job körperlich anstrengend, aber das sind die typischen Frauenberufe im Pflegebereich auch. Dagegen haben die Müllwerkerinnen einen entscheidenden Vorteil.
4: Wir arbeiten noch mehr im Team, die Container ziehen wir zu zweit. Und das ist ja in der Pflege ja nicht so, da muss man ja schon viel alleine machen.
3: Apropos Team. Natürlich mussten sich die ganzen harten Kerle erstmal an die neue geballte Frauenpower gewöhnen.
4: Anfangs war es schwierig, weil die Männer nicht wussten, wie sollte ich mit den Frauen umgehen. Aber nach so 2-3 Wochen war das dann echt super. Man merkt, die Männer möchten auch ihren Respekt haben, das ist so. Und jetzt muss ich sagen, es ist echt super, wenn man angekommen ist. Und ja, Männer und Frauen sind dann auch gleich. Das ist schön.
3: Und das Beste ist, ein einfacher Schulabschluss reicht völlig aus.
4: Wer eine Bohrmaschine in die Hand nehmen kann, kann auch Müllwerkerin sein. Bohren ist dreckiger als Müllwerkerin. Also traut euch, bewerbt euch und bringt viel Spaß mit.

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1: Viele Studien belegen, dass unser Gehirn von körperlicher Betätigung profitiert. Rainer Dohr von der Apothekenumschau nennt ein Beispiel.
2: Amerikanische Forscher haben gezeigt, dass ein moderates Ausdauertraining den Hippocampus wachsen lässt. Das ist eine Region im Gehirn, die wichtig für Lernen und Gedächtnis ist. Bei einer Vergleichsgruppe, die weniger Sport gemacht hat, ist der dagegen sogar geschrumpft. Und es gibt verschiedene Studien mit ähnlichen Ergebnissen, die zeigen zum Beispiel sogar, dass bei körperlich fitten Schülern die Matheleistung im Durchschnitt besser ist.
1: Warum Bewegung unser Gehirn so sehr auf Trab bringt, ist noch nicht geklärt. Wissenschaftler haben verschiedene Theorien.
2: Zum Beispiel, dass der Hippocampus mehr Nervenzellen oder neue Nervenzellen und Blutgefäße bildet. Bestimmte Wachstumsfaktoren und Botenstoffe spielen wohl eine Rolle. Und wahrscheinlich spielen einfach viele Faktoren zusammen. Es ist unwahrscheinlich, dass sich das Gehirn sozusagen auf einen einzelnen Faktor verlässt.
1: Wie viel und welchen Sport wir treiben müssen, damit unser Gehirn besser funktioniert, ist unklar. Aber es gibt einen groben Richtwert.
2: Eine pragmatische Empfehlung wäre mehrmals wöchentlich eine halbe Stunde Ausdauersport. Und wer das nicht schafft, zum Beispiel weil die Gelenke nicht mitmachen, dem kann man sagen, dass selbst Spaziergänge oder Gartenarbeit schon einen messbaren Effekt haben. Also pragmatische Empfehlung wäre, immer das zu tun, was einem die Gesundheit und das Alter eben ermöglichen.

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1: Das Coronavirus hat uns fest im Griff. In ganz Deutschland gelten inzwischen Kontaktsperren. Gassigehen mit dem Hund ist aber weiterhin erlaubt. Alles, was man im Umgang mit Tieren jetzt wissen sollte, was in diesen Zeiten gut und vor allem was sinnvoll ist, das weiß meine Kollegin Helge Michel.
2: Nach aktuellem Forschungsstand ist das Coronavirus für unsere Haus- und Nutztiere keine Gefahr. Es gibt auch keinerlei Belege, dass Hund, Katze, Schwein, Rind oder Pferd das Virus beispielsweise über ihren Speichel auf den Menschen übertragen.
3: Es kann natürlich sein, dass ein erkrankter Mensch oder ein infizierter Mensch dann über seine Hände oder über Husten, Niesen Viren auf das Fell überträgt. Aber das Tier wird daran nicht erkranken.
2: Erklärt der Biologe Thorsten Reinwald vom Deutschen Jagdverband und er rät zur Besonnenheit.
3: Also bitte jetzt nicht in Panik verfallen und zu scharfen Desinfektionsmitteln greifen und damit das Tier reinigen. Um Gottes Willen, das schadet dem Tier natürlich nur. Tiere können das Coronavirus nicht übertragen. Alles, was ich machen muss, ist tatsächlich Hygieneregeln beachten. Das bedeutet, Hände mit Seife waschen.
2: Denken sollte man natürlich auch an die Tiere der Nachbarn, die aus gesundheitlichen Gründen gerade nicht mit ihrem Hund vor die Tür können.
3: In Zeiten der Corona-Krise gilt es, Solidarität zu zeigen. Deswegen appellieren wir daran, solchen Menschen zu helfen und mit den Hunden auch rauszugehen. Der Hund selbst stellt überhaupt kein Risiko dar. Darüber kann ich mich nicht anstecken. Ist natürlich ratsam, die eigene Leine mitzunehmen, diese auch zu benutzen und danach einfach Hände waschen und gut ist.
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4: Im Studio Philipp Nützig. Schönen guten Abend. Die mutmaßliche Ex-RAF-Terroristin Daniela Klette muss lange ins Gefängnis. Das Landgericht Verden verurteilte die 67-Jährige zu 13 Jahren Haft, unter anderem wegen besonders schweren Raubes in 6 Fällen. Die Richter sahen es als erwiesen an, dass Klette bewaffnete Überfälle begangen hatte, um ihr Leben im Untergrund zu finanzieren. Gemeinsam mit den Komplizen Garwig und Staub erbeutete sie über 2 Millionen Euro. Nach den anderen beiden wird immer noch gesucht. Die deutsche Wirtschaft kriselt weiter. Die Wirtschaftsweisen senken ihre Wachstumsprognose für dieses Jahr auf nur noch 0,5% und rechnen gleichzeitig mit 3% Inflation. Unter anderem kommt die deutsche Industrie im Wettbewerb mit der Konkurrenz aus China quasi unter die Räder. Dazu Wirtschaftsweise Gabriel Felbermeier.
5: Durch diesen Wettbewerb und durch die Energiekrise werden die Exportpreise relativ zu den Importpreisen im Jahr 2026 merklich sinken, was die Kaufkraft der in Deutschland erwirtschafteten Einkommen schmälert. Dieser negative Effekt ist für den Wohlstand Deutschlands, für die Kaufkraft in Deutschland von hoher Relevanz.
4: Die Reichen in Deutschland werden immer reicher. Eine Analyse der Boston Consulting Group zeigt, gut 5000 Menschen hatten im letzten Jahr ein Vermögen von mehr als 100 Millionen Dollar. Das waren deutlich mehr als im Jahr davor. Profitiert haben sie vor allem von Gewinnen an der Börse. YouTube verschärft seine Spielregeln für KI. Videos, die mit künstlicher Intelligenz gemacht wurden, sollen künftig automatisch als solche gekennzeichnet werden. Die Plattform will sich nicht mehr nur darauf verlassen, dass die Ersteller das von selbst angeben. Für die deutsche Fußballnationalmannschaft wird es langsam ernst. Gut 2 Wochen sind es noch bis zur WM in Nordamerika. Jetzt ist das Team in die Vorbereitung gestartet. Bundestrainer Julian Nagelsmann sagt.
6: Klar, ich habe der Mannschaft schon mitgegeben, dass wir jetzt für die nächsten Wochen wie eine Familie sind. Und das finde ich das Entscheidende, dass jeder das Vertrauen zu seinem Nebenmann, zu seiner Nebenfrau hat im gesamten Team, in der Mannschaft, aber natürlich auch im ganzen Staff, dass wir wissen, dass jeder am selben Strang zieht. Und das kann schon eine Überschrift sein, dass wir wie eine Familie agieren und auch wie eine gut funktionierende Familie alles immer für den anderen auch machen.
4: Am Sonntag steht noch ein Test gegen Finnland an. Nächste Woche fliegt der DFB-Tross dann ins Quartier in die USA.
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7: Sonne und Sommerhitze sind gerade ziemlich weit vorn. Nur ganz im Süden kann es vereinzelt Schauer und Gewitter geben. Das lässt Richtung Abend aber nach und sonst bleibt es trocken. Die aktuellen Topwerte liegen je nach Ecke so zwischen 15 und 34 Grad. Morgen dann meist sonnig und trocken, maximal so um die 30 Grad. Nur an den Alpen und im Schwarzwald kann ab und zu mal ein Schauer oder ein Gewitter auftauchen.

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1: 79% der Menschen haben hierzulande laut einer Umfrage Angst, bei der Ersten Hilfe etwas falsch zu machen. Genau diese Angst soll ihnen nun mit den neuen Fit in Erste-Hilfe-Kursen genommen werden.
2: Die Inhalte sind natürlich gleich. Wir haben nicht die Erste Hilfe neu erfunden, aber wir brauchen Erfolgserlebnisse für alle unsere Teilnehmer schon im Kurs. Das kommt nicht vom Zuhören oder Zusehen, sondern vom Selbermachen und Anpacken. Deshalb gestalten wir unsere Kurse wie in einem Fitnessstudio, in denen Menschen für die Ersthilfe fit gemacht werden. Und da sind unsere Ausbilder und Ausbilder wirklich Schlüsselfiguren. Sie sind die Fitnesscoaches, die die Gruppe und auch jeden Einzelnen aktivieren müssen. Und dann ist Theorie ganz kurz und knapp und muss auch nicht immer vom Trainer kommen, sondern die Teilnehmer sollen ganz viel selber im Team aktiv erarbeiten.
1: Sagt Ralf Sick von den Johannitern. Tragende Säule ist dabei ein sogenannter digitaler Erste-Hilfe-Baukasten, mit dem die Kurse noch flexibler und anschaulicher gestaltet werden können.
2: Erst einmal haben unsere Trainer ein Tablet, auf dem sie alle Materialien digital haben. Auch Erklärvideos, Musik, die Sie bei der gruppendynamischen Herz-Lungen-Wiederbelebung einspielen können. Aber etwas ganz Wichtiges ist tatsächlich, dass Sie Situationen nachstellen können im Bild. Maßgeschneidert für die Gruppe. Sie klicken quasi auf Ihrem Tablet für ein Hintergrundbild und man ist auf einem Radweg, auf dem Grünstreifen. Darauf kommt ein Fahrrad, darauf kommt eine betroffene Person. Und schon kann man an dieser Situation gemeinsam arbeiten, entweder als Gehirnjogging in der Gruppe oder man sagt, und das spielen wir jetzt durch.
1: Bei den Teilnehmern diverser Testveranstaltungen kam genau das besonders gut an.
2: Aber auch, dass sie am Ende eines Fallbeispiels Erklärvideos aktivieren können, um nochmal zu schauen, habe ich eigentlich alles richtig gemacht. Oder dass sie im Prinzip in unserem Fitnessstudio ganz konzentriert an einem Sixpack der Ersten Hilfe arbeiten. Das sind 6 Leitsymptome und die dazu passenden praktischen Maßnahmenpakete. Und dann im Sinne des Merkspruchs sehen, schützen, retten, prüfen, Notruf helfen, üben, üben, üben. Und dann wird klar, Erste Hilfe ist wirklich kinderleicht und das kann auch wirklich jeder.

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1: Vor jeder größeren Tour sollten unbedingt ein paar Dinge am Motorrad überprüft werden, sagt Andreas Faulstich von motorradreifendirekt.de.
2: Ein empfehlenswerter Routinecheck vor jeder Fahrt sind typische Sachen wie Ölstand. Man sollte die Kette kontrollieren, die Beleuchtung und die Bremsen, natürlich auch das Reifenprofil und den Luftdruck prüfen. Wer viel fährt, sollte sich auch öfter mal die Zeit nehmen und die Profiltiefe vom Reifen messen. Das machen viele nämlich nur zu Beginn der Saison.
1: Mindestens 1,6 mm in den Hauptrillen sind in Europa Pflicht. Wie schnell ein Reifen abgefahren ist, lässt sich pauschal allerdings nicht sagen.
2: Das hängt immer von der Reifenqualität ab, von der Fahrweise vom Fahrer und vom Reifentyp. Ein Tourenreifen hält in der Regel etwa 10.000 bis 15.000 Kilometer. Ein Sportreifen, wenn man dynamisch fährt, kann auch schon mal nach 3.000 oder 6.000 Kilometer fertig für den Wechsel sein.

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1: Wenn man Zivilcourage zeigt, anderen hilft und dabei selbst verletzt wird, ist man über die gesetzliche Unfallversicherung abgesichert, so Marie-Therese Etoreide Blume, Versicherungsexpertin der Bayerischen Landesunfallkasse.
2: Das ist beitragsfrei und umfassend. Dabei spielt es keine Rolle, ob das Ganze in der Freizeit, im Urlaub oder vielleicht sogar zu Hause passiert. Das sieht der Gesetzgeber im Sozialgesetzbuch so vor. Zuständig ist dann immer die Unfallkasse des Bundeslandes, in dem sich der Unfall ereignet. Also bei uns in Bayern ist es die Bayerische Landesunfallkasse.
1: Abgesichert ist man dann mit einer Vielzahl von Leistungen, von Heilbehandlungen und Reha-Maßnahmen über Fahrt- und Transportkosten, den Ersatz von Sachschäden und im Einzelfall sogar bis hin zu Rentenzahlungen.
2: Außerdem zahlen wir je nach persönlicher Lebenssituation Verletztengeld, Mehrleistungen oder Übergangsgeld. Letztes Jahr am Tag nach Weihnachten war ein 20-Jähriger auf dem Weg zu seiner Familie und ist auf dem Weg an einem Autounfall auf der Autobahn vorbeigekommen, wollte dabei helfen und ist selbst von einem Auto erfasst worden. Dabei hat er sich schwerst verletzt. Bei dem langen Reha-Weg haben wir ihn unterstützt und das Heilverfahren gesteuert, sodass er jetzt wieder in seinem Beruf tätig sein kann.
1: Kommt man selbst in so eine Situation, sollte man sich als erstes an seinen behandelnden Arzt wenden, den Unfall so genau wie möglich schildern und erklären, dass es sich um eine Hilfeleistung gehandelt hat.
2: Sollten Sie arbeitsunfähig sein, gehen Sie bitte direkt zu einem Durchgangsarzt. Das sind besonders qualifizierte ärztliche Stellen, die mit der gesetzlichen Unfallversicherung zusammenarbeiten. Wir werden dann direkt über den Arzt oder die Krankenkasse informiert und schalten uns automatisch ein. Versuchen Sie außerdem, Zeugen zu gewinnen, die den Vorfall gesehen haben, oder sammeln Sie gegebenenfalls auch Zeitungsartikel, um den Vorfall zu dokumentieren.
1: Wenn Sie sehen, dass jemand in Not ist, helfen Sie, ohne sich selbst in Gefahr zu begeben. Rufen Sie die Polizei. 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
1: Ein Leben ohne Fleisch war früher kaum vorstellbar, aber heute ist es für fast 8 Millionen Menschen in Deutschland ganz normal. Marco Qualek hat sich erkundigt, was das für die Gesundheit bedeutet.
2: Fangen wir mit den Vegetariern an. Sie essen kein Fleisch, viele nehmen aber Milchprodukte zu sich. Dadurch bekommen sie in der Regel alle wichtigen Nährstoffe, sagt Stefanie Becker, Chefredakteurin vom Apothekenmagazin Baby und Familie.
3: Wichtig für Vegetarier ist, dass sie auf eine gute Eisenzufuhr gerade bei Kindern achten. Und viel Eisen steckt zum Beispiel in Eigelb oder in Gemüse wie Brokkoli und Kohl oder in Hülsenfrüchten.
2: Veganer hingegen, die sowohl auf Fleisch als auch auf Milchprodukte verzichten, sollten ihrem Körper bestimmte Nährstoffe gezielt zuführen.
3: Ja, Veganer müssen darauf achten, dass sie wirklich alle nötigen Nährstoffe bekommen. Vor allem sollten Eltern bei ihren Kindern einen Vitamin B12-Mangel vermeiden. Und dieses Vitamin kommt eben ausschließlich in tierischen Lebensmitteln vor. Und am besten bespricht man das mit dem Kinderarzt und lässt die Blutwerte regelmäßig untersuchen.
2: Gerade Frauen, die einen Kinderwunsch haben und sich vegan ernähren, sollten dies unbedingt frühzeitig mit ihrem Arzt besprechen.
3: Also Kinder- und Jugendärzte empfehlen vegan lebenden Frauen mit Kinderwunsch auch, sich ärztlich beraten zu lassen. Und zwar kann es eben dann schon in der Schwangerschaft und während der Stillzeit zu einer Unterversorgung kommen. Und die wichtigsten Nährstoffe wie Vitamin B12, aber auch Kalzium und Eisen sollte man eben dann auch durch regelmäßige Untersuchungen im Blick haben.
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1: Gerade infizieren sich täglich weitere Menschen mit dem Coronavirus. Aber woran kann man erkennen, ob man sich angesteckt hat? Dagmar Ponto hat mit Dr. Andreas Baum telefoniert. Er ist Internist und erklärt unter anderem, wie die Symptome bei einer Corona-Infektion aussehen.
2: Herr Dr. Baum, viele fragen sich, ob sie selbst vielleicht schon mit dem Coronavirus infiziert sind, ohne es zu merken. Woran kann man das feststellen?
3: Diejenigen, bei denen die Infektion tatsächlich einen ernsten Verlauf nimmt, die bemerken zum Beispiel oft nach einigen Tagen, nach einer Woche, dass es schlechter wird, dass zum Fieber, zum trockenen Husten noch Atemnot dazukommt. Ob eine Corona-Infektion tatsächlich vorliegt, das zeigt sich aber auch dann nur durch einen Test.
2: Wie schütze ich mich am besten vor einer Ansteckung?
3: Das Wichtigste, das ist natürlich Abstand halten. 1,5 bis 2 Meter wären gut, natürlich vor allem von Menschen, die erkältet sind. Man soll niemandem die Hände schütteln und vor allem soll man sich wirklich gründlich mindestens 1/2 Minute lang die Hände waschen mit Seife, auch die Fingerspitzen, die Haut zwischen den Fingern nicht vergessen. Erst nach ungefähr 1/2 Minute sind die Keime von den Händen wirklich runter.
2: Abstand halten ist sicherlich richtig. Aber ist das in öffentlichen Verkehrsmitteln, auf die viele von uns angewiesen sind, überhaupt möglich?
3: Daher ist es eben im Moment auch gerade so wichtig, dass man, wenn es möglich ist, zu Hause arbeitet oder auch auf anderen Wegen zur Arbeit geht, mit dem Fahrrad, mit dem eigenen Auto. Und dass man, wenn man auf öffentliche Verkehrsmittel angewiesen ist, möglichst außerhalb der Stoßzeiten fährt.
2: Man hört immer wieder, dass jüngere Menschen weniger gefährdet sind. Stimmt das?
3: Ja, da ist was dran. Wir wissen inzwischen, dass vor allem ältere Menschen, etwa ab dem Alter von 50, 60 Jahren steigt das Risiko, besonders gefährdet sind und auch alle Menschen mit Vorerkrankungen, zum Beispiel Herzkrankheiten, Lungenkrankheiten oder überhaupt mit einem schwachen Immunsystem, da kann die Infektion tatsächlich einen wirklich schweren Verlauf nehmen bis hin zum Lungenversagen.
2: Heißt das, dass zum Beispiel Enkelkinder sich eine Weile von ihren Großeltern fernhalten sollten?
3: Das ist wirklich absolut sinnvoll im Moment, weil ja gerade alte Menschen ein hohes Risiko für einen schweren Verlauf haben und auf der anderen Seite Kinder sich auch recht leicht selber anstecken können, weil sie ja oft in größeren Gruppen zusammen sind und engen Kontakt halten. Deswegen ist es vielleicht ganz gut, wenn Oma und Opa jetzt eine Zeit lang auf anderen Weg Kontakt halten, übers Internet, per Videoanruf zum Beispiel.
2: Haben Sie auch noch einen Tipp für uns, was man jetzt für das eigene Immunsystem tun kann?
3: Ja klar, also alles, was dem Immunsystem gut tut, Bewegung, jeden Tag raus an die frische Luft, einen Spaziergang in der Natur machen, sich gesund ernähren und ganz wichtig auch auf ausreichend Schlaf achten, weil gerade das ist auch sehr wichtig für ein gut funktionierendes Abwehrsystem.
2: Vielen Dank, Dr. Andreas Baum, Arzt und Leiter der medizinischen Fachredaktion der Apothekenumschau.

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1: Feuerlöscher sind ein oft unterschätztes Hilfsmittel im Haushalt. Obwohl sie keine gesetzliche Pflicht sind, können sie im Ernstfall Leben retten. Frau Dr. Susanne Wölk von der Aktion Das sichere Haus erklärt uns, warum jeder Haushalt einen Feuerlöscher haben sollte.
2: Feuerlöscher sind entscheidend, um Brände in der Entstehungsphase zu bekämpfen und dann auch größeren Schaden zu verhindern. Und deswegen sind Feuerlöscher eine wichtige Ergänzung zu den gesetzlich vorgeschriebenen Rauchmeldern, denn aus einem winzigen Brand kann sehr schnell ein kompletter Hausbrand werden.
1: Feuerlöscher sollten immer gut zugänglich sein und vor allem an Orten platziert werden, die ein erhöhtes Brandrisiko haben.
2: In der Küche sollte eigentlich ein Fettbrandlöscher zum festen Inventar gehören, zu erkennen an dem Buchstaben F. Dann kann man sich in den Flur einen größeren Schaumlöscher hinstellen. Und auch im Keller und in Garagen, wo ja oft leicht entzündliche Materialien lagern.
1: Hände weg von Billigprodukten, denn die stoßen oft das Löschmittel nicht weit genug aus. Stattdessen sollte man beim Kauf auf ein paar Qualitätsmerkmale achten.
2: Das Feuerwehrrot, das knallige Rot, sticht einem ja schon beim Einkauf ins Auge. Das ist die sogenannte RAL 3000 Nummer. Und wenn dann auf dem Feuerlöscher auch noch das Kennzeichen DIN EN3, und das CE-Zeichen zu sehen sind, dann ist man schon ziemlich auf der sicheren Seite.
1: Feuerlöscher sollten mindestens alle 2 Jahre von einem Fachbetrieb gewartet werden, um ihre Löschleistung im Ernstfall sicherzustellen. Und es gibt weitere Maßnahmen zur Brandvorsorge und für ein sicheres Zuhause.
2: Zum einen kann man dafür sorgen, dass elektrische Geräte und Leitungen regelmäßig überprüft werden. Zum anderen ist es auch sinnvoll, Fluchtwege, zum Beispiel Treppen oder Flure, stets freizuhalten. Und man sollte auch einen Notfallplan haben, der allen Haushaltsmitgliedern bekannt ist.

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1: 16 unterschiedliche Ferienlandschaften, ein Urlaubsland. Das ist Franken. Dieses Jahr möchte man hier vor allem die Sinne ansprechen, erklärt Jörg Henschel vom Tourismusverband Franken.
2: Geschmacklich werden wir hier zum Beispiel verwöhnt mit köstlicher regionaler Küche, fränkischen Bier- und Weinspezialitäten. Dann gibt's natürlich auch was fürs Auge. Denken Sie hier an die romantischen Fachwerkhäuser, prächtige Barockbauten. Und außen können wir den friedlichen Klängen der Natur lauschen. Und alle Highlights gibt's übrigens ganz übersichtlich zu entdecken in unserem neuen Urlaubsmagazin, das bei uns kostenlos bestellt werden kann. Oder man blättert einfach online durch auf frankentourismus.de.
1: Die Möglichkeiten, Franken zu entdecken, sind dabei sehr vielfältig. Eine gute Orientierung bieten die Ferienstraßen.
2: Wie zum Beispiel die romantische Straße oder auch die deutsche Spielzeugstraße. Und eine von ihnen feiert dieses Jahr Geburtstag, nämlich die Burgenstraße zwischen Mannheim und Bayreuth wird dieses Jahr 70 Jahre alt. Und entlang der Strecke finden Sie rund 70 Burgen, Schlösser und Residenzen, die auch nur darauf warten, mit allen Sinnen erobert zu werden.
1: Während in Bamberg dieses Jahr Kaiser Heinrich II. Im Fokus steht, mit vielen Sonderausstellungen und Festen, feiert Rothenburg ob der Tauber das Jubiläum 750 Jahre Reichsstadt.
2: Und wie es sich damals lebte, zeigen zum einen die Pfingstfestspiele, der Meistertrunk Mitte Mai oder die Reichsstadtfesttage Anfang September. Und dann gibt's noch eine Sonderausstellung, die Waffen einer Reichsstadt im Rothenburg-Museum, die ab Anfang Juni läuft und sie liefert auch spannende Einblicke in die damalige Zeit.

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1: Diabetes Typ 2 erkennen wir an Symptomen wie Durst, vermehrtem Wasserlassen oder Müdigkeit. Bei regelmäßigen Vorsorgeuntersuchungen auf chronische Krankheiten kann es diagnostiziert werden. Und das tritt immer häufiger auf, bemerkt Hausärztin Dr. Martina Hartmann.
2: Also ungefähr 11% meiner Patienten sind an Diabetes mellitus Typ 2 erkrankt. Und das hat sich natürlich gezeigt, dass die Aufklärung des Patienten entscheidend ist für die erfolgreiche Therapie. Es geht dabei um die Wahl der richtigen Lebensmittel, die Zubereitung, um mehr Bewegung und natürlich auch um das Einbeziehen des sozialen Umfelds des Patienten.
1: Durch weniger Bewegung und eine zucker- und fettreiche Ernährung tritt Diabetes heutzutage immer häufiger auf. Wer sich darum Gedanken macht, kann in der Apotheke nach einem Test fragen.
2: Und dann kann man seinen nüchternen Blutzucker testen. Und über den nüchternen Blutzuckerwert bekommt man dann auch den Hinweis, dass unter Umständen ein Diabetes mellitus vorliegen kann. Den Hausarzt kann man auch aufsuchen. Und wenn sich der Diabetes bestätigt, dann hat man dort natürlich auch eine umfassende Aufklärung und eine regelmäßige Kontrolle.
1: Um Folgeerkrankungen wie einen Herzinfarkt oder Nierenprobleme zu vermeiden, ist eine Veränderung des Lebensstils wichtig.
2: Zur Lebensstiländerung gehört natürlich weniger Zucker, weniger Fett, regelmäßiges Bewegen, die Reduktion des Körpergewichts und Medikamente wie Tabletten oder auch Insulin werden natürlich auch aufgrund der Höhe des Zuckerspiegels entschieden. Und da hat der Patient in den meisten Fällen auch ein Wörtchen mitzureden.
1: Denn die gute Nachricht, viele Patienten bekommen die Erkrankung auch ohne Medikamente in den Griff.

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2: Ein Jahr lang haben die 14-Jährigen einmal pro Woche den Konfirmationskurs und jeden Sonntag den Gottesdienst besucht. Für Teenager wie Magdalena eine besondere Erfahrung.
3: Dass ich jeden Mittwoch eine Stunde lang mit ziemlich coolen Leuten zusammengehockt bin. Dass wir über Gott, über das Evangelium, Jesus, alles Mögliche zusammengeredet haben.
4: Ich finde, wir haben uns besser kennengelernt, haben viele Aktionen zusammen gemacht, zum Beispiel Konfi-Freizeit, und es hat viel Spaß gemacht.
2: So wichtig der Spaß ist, entscheidend ist für Verena auch.
4: Ich bin jetzt im Alter, kann ich selbst entscheiden, ob ich will oder nicht. Ich glaube an Gott und ich mag ein volles Mitglied der Kirche sein.
2: Das sind die jungen Menschen nach der Konfirmation dann auch. Vorher stellt sich aber auch die Kleiderfrage. Auch heute bekommen die Jungen häufig ihren ersten Anzug. Die Mädchen putzen sich nach wie vor fein raus. Heute ist wichtig,
3: dass einem nicht zu kalt wird. Ich kenne ganz viele Mädchen, denen war saukalt an ihrer Konfirmation. Dass man in den Schuhen vernünftig laufen kann und dass man sich in seinem Kleid wohlfühlt.
2: Und dass nichts rutscht oder kneift. Ein guter Tipp ist auch, die Preisschilder von den Schuhsohlen zu entfernen, denn beim Segen müssen die Konfis knien. Alle bekommen einen Bibelspruch mit auf den künftigen Weg und danach wird gefeiert. Familie und Freunde kommen traditionell und bringen Geschenke. Das ist dann meistens
5: Geld.
6: Ich denke hauptsächlich Geld.
2: Das war aber nicht immer so. In früheren Zeiten waren praktische Dinge angesagt, weiß Museumspädagogin Claudia Bärwind.
7: Handtücher oder Tischdecken, Schuhputzzeug oder Rasiersachen hat man oft auch gekriegt.
2: Eins ist aber immer gleich geblieben.
8: Dass eigentlich keiner mit seinem Konfirmandenfoto zufrieden ist.
2: Elke Zimmermann, evangelische Redaktion.

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1: Gerade wenn die Temperaturen steigen, zieht es Familien gerne nach draußen, auch mit dem Fahrrad. Oft steht dabei auch das erste oder ein neues Fahrrad für die Kinder an. Wie sollte aber ein ideales Rad für den Nachwuchs aussehen? Beate Papritz vom ADAC gibt Tipps.
2: Wer ein Kinderfahrrad kauft, der sollte bei der Auswahl besonders sorgfältig sein. Dass alle gesetzlich vorgeschriebenen Teile vorhanden sein müssen, versteht sich von selbst. Das gilt natürlich besonders für gebrauchte Räder. Und das Rad muss passen. Beate Papritz, Verkehrspädagogin beim ADAC.
3: Ja, man muss unterscheiden, ob es jetzt hier das allererste Fahrrad ist, das wir so als Spielfahrrädchen bezeichnen. Da ist natürlich die Beleuchtungsanlage verzichtbar. Was aber auf gar keinen Fall verzichtbar sind, das sind so wichtige Teile wie die Bremsen. Die Bremsen müssen also gut funktionieren und vor allen Dingen müssen sie von den Kindern gut zu bedienen sein. Und auch die Rücktrittbremse ist ganz wichtig. Man dürfte bei diesen kleinen Rädern wirklich niemals ein Rad nehmen ohne Rücktrittbremse.
2: Die beliebten Stützräder bieten eine trügerische Sicherheit. Besser ist es, wenn die Eltern mit den Kindern ohne Stützräder zum Beispiel in einem Hof oder Park üben. Ältere Kinder legen meist großen Wert auf eine Gangschaltung. Hier empfiehlt sich
3: Kettenschaltung, nein. Es verwirrt die Kinder noch, also es ist eine Konzentration, die notwendig ist, mit dieser Kettenschaltung da umzugehen. Dann auch mit den Bremshebeln. Das Beste ist wirklich, wenn es eine Schaltung sein muss, eine Nabenschaltung zu nehmen und die Rücktrittbremse noch zu haben.
2: Wichtiger als alles andere Zubehör ist der richtige Helm. Der muss dem Kind gefallen, sonst zieht es ihn nicht an. Nie ohne Helm gilt für jede Fahrt. Denn die meisten Unfälle sind Alleinunfälle. Das heißt, das Kind stürzt zum Beispiel über einen Stein. Und auch dabei kann es sich erheblich verletzen.
3: Aber man kann den Kindern das ganz gut verdeutlichen. Zum Beispiel mit einer Melone. Man schmeißt also eine Melone auf den Boden und die geht kaputt. Und dann tut man ebenfalls eine andere Melone in den Helm rein und lässt dann diese Melone mit Kopfschutz sozusagen auf den Boden runterfallen. Und dann sehen die Kinder, dieser Melone passiert nichts. Und das ist sehr, sehr eindrucksvoll für die.
2: Übrigens, ihr erstes Rad bekommen Kinder durchschnittlich im Alter von 4 Jahren. Das ist eigentlich zu früh. Doch lässt es sich kaum vermeiden, wenn die Spielkameraden auch schon Fahrrad fahren. Zumindest sollte man so lange warten, bis die Kinder selbst den Wunsch äußern.

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2: Im Studio Gisa Weber. Schönen guten Abend. Lange Haftstrafe für die mutmaßliche Ex-RAF-Terroristin Daniela Klette. Das Landgericht Verden verurteilte sie am Vormittag zu 13 Jahren Gefängnis. Mehr von Dirk Justus.
3: Die Richter sprachen die 67-Jährige unter anderem wegen besonders schweren Raubes in 6 Fällen schuldig. Sie sahen es als erwiesen an, dass Klette bewaffnete Überfälle begangen hatte, um ihr Leben im Untergrund zu finanzieren. Gemeinsam mit den Komplizen Garwig und Staub erbeutete sie über 2 Millionen Euro. Nach den anderen beiden wird immer noch gesucht. Unter den rund 50 Zuschauern im Saal kam während der Urteilsverkündung Unruhe auf. Freiheit für Daniela wurde gerufen.
2: Die deutsche Wirtschaft schwächelt weiter gewaltig. Die Wirtschaftsweisen erwarten dieses Jahr nur 0,5% Wachstum. Gleichzeitig rechnen sie mit einer Inflationsrate von rund 3%. Und das liegt nicht nur am Ölpreisschock durch den Iran-Krieg, so die Wirtschaftsweise Veronika Grimm.
4: Die seit 7 Jahren anhaltende Schwäche der deutschen Wirtschaft ist allerdings nicht nur konjunkturell bedingt, sondern hat auch strukturelle Ursachen. Dazu zählen neben der sinkenden Wettbewerbsfähigkeit deutscher Industriegüter auf dem Weltmarkt die demografische Entwicklung sowie eine schwache Produktivitätsdynamik.
2: In Deutschland sollen schneller und mehr Wohnungen gebaut werden. Die Bundesregierung hat jetzt neue Regelungen auf den Weg gebracht. Mehr von Tom Husse.
5: In Zukunft soll der Wohnungsbau in Gebieten, in denen die Nachfrage besonders hoch ist, Vorrang vor dem Natur- und Denkmalschutz bekommen. Außerdem soll mehr Tempo bei Planungs- und Genehmigungsprozessen gemacht werden. Und Eigentümer, die ihre Immobilien verfallen lassen, müssen künftig mit härteren Strafen rechnen. Letztes Jahr sind in Deutschland nur etwa 200.000 neue Wohnungen fertiggebaut worden, so wenige wie seit über 10 Jahren nicht mehr.
2: Für die deutsche Fußballnationalmannschaft wird es langsam ernst. Gut 2 Wochen sind es noch bis zur WM in Nordamerika. Jetzt ist das Team in die Vorbereitung gestartet. Bundestrainer Julian Nagelsmann.
6: Klar, ich habe der Mannschaft schon mitgegeben, dass wir jetzt für die nächsten Wochen wie eine Familie sind. Und das finde ich das Entscheidende, dass jeder das Vertrauen zu seinem Nebenmann, zu seiner Nebenfrau hat im gesamten Team, in der Mannschaft, aber natürlich auch im ganzen Staff, dass wir wissen, dass jeder am selben Strang zieht. Und das kann schon eine Überschrift sein, dass wir wie eine Familie agieren und auch wie eine gut funktionierende Familie alles immer für den anderen auch machen.
2: Am Sonntag steht noch ein Test gegen Finnland an. Nächste Woche fliegt der DFB-Tross dann ins Quartier in die USA.
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2: Sonne und Sommerhitze sind gerade ziemlich weit vorn. Nur ganz im Süden kann es vereinzelt Schauer und Gewitter geben. Das lässt Richtung Abend aber nach und sonst bleibt es trocken. Die aktuellen Topwerte liegen je nach Ecke so zwischen 15 und 34 Grad. Morgen dann meist sonnig und trocken, maximal so um die 30 Grad. Nur an den Alpen und im Schwarzwald kann ab und zu mal ein Schauer oder ein Gewitter auftauchen.

In unserer Sendung auf der Reeperbahn nachts um 12:30 ein Streifzug durch St. Pauli, sind wir jetzt im Hypodrom auf der Großen Freiheit angekommen. Eben betritt Hannes Kröger, der singende Seemann, das Podium über der Manege. Der Lärm verstummt und jetzt klingt sie auf, die alte, auf allen Meeren bekannte Weise.

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1: Krüger aus Hamburg?
0: Wenn Sie mich mal finden wollen, Hannes Krüger, Hamburg, große Freiheit. 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
2: Im Studio Gisa Weber. Schönen guten Abend. Lange Haftstrafe für die mutmaßliche Ex-RAF-Terroristin Daniela Klette. Das Landgericht Verden verurteilte die 67-Jährige zu 13 Jahren Gefängnis. Laut Gericht erbeutete Klette bei Raubüberfällen mit den Komplizen Gawig und Staub über 2 Millionen Euro. So wollten sich die drei ihren Lebensunterhalt im Untergrund finanzieren. Nach den beiden Männern wird weiter gefahndet. Unter den rund 50 Zuschauern im Saal kam während der Urteilsverkündung Unruhe auf. Freiheit für Daniela wurde gerufen. Die deutsche Wirtschaft kommt weiter nicht so richtig in den Tritt. Die Wirtschaftsweisen erwarten dieses Jahr nur 0,5% Wachstum. Gleichzeitig rechnen die Experten mit rund 3% Inflation. Dabei bremst der Ölpreisschock durch den Iran-Krieg die schon schwache Konjunktur weiter aus. Deutschland will sich besser vor Cyberangriffen schützen. Das Bundeskabinett hat ein Gesetz für mehr Sicherheit beschlossen. Die Sicherheitsbehörden sollen mehr Befugnisse bekommen. Da geht es vor allem darum, Cyberattacken nicht nur zu erkennen, sondern auch technisch eingreifen zu können. Bundesinnenminister Dobrindt.
3: Zukünftig werden wir den Angreifer ins Visier nehmen. Seine Server, seine Software, seine Strategie. Heißt, wir stören und wir können zerstören diese Infrastruktur, auch wenn sich diese Strukturen im Ausland befinden.
2: Dem Ebola-Patienten in der Berliner Charité geht es besser. Die Laborwerte des US-Amerikaners sind fast wieder normal, heißt es von der Klinik. Der Mann arbeitet als Arzt und hatte sich in der Demokratischen Republik Kongo mit dem gefährlichen Virus infiziert. Erst noch das Trainingslager in Herzogenaurach, dann geht es in die USA. Die deutsche Fußballnationalmannschaft ist heute in die WM-Vorbereitung gestartet. Wir sind jetzt wie eine Familie, betonte Bundestrainer Julian Nagelsmann. Und Sportdirektor Rudi Völler sagte:
4: Ich freue mich drauf. Es ist meine 5. Weltmeisterschaft in 3 verschiedenen Funktionen. Und ich bin total optimistisch. Meine letzte WM als Spieler, die war in den USA. Jetzt geht's wieder dorthin. Ja, da können wir dran ansetzen, sage ich mal so.
2: In gut 2 Wochen geht die WM in Nordamerika los. Vorher hat das DFB-Team noch 2 Testspiele gegen Finnland und die USA.
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2: Sonne und Sommerhitze sind gerade ziemlich weit vorn. Nur ganz im Süden kann es vereinzelt Schauer und Gewitter geben. Das lässt Richtung Abend aber nach und sonst bleibt es trocken. Die aktuellen Topwerte liegen je nach Ecke so zwischen 15 und 34 Grad. Morgen dann meist sonnig und trocken, maximal so um die 30 Grad. Nur an den Alpen und im Schwarzwald kann ab und zu mal ein Schauer oder ein Gewitter auftauchen.

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2: Im Studio Gisa Weber. Schönen guten Abend. Die mutmaßliche Ex-RAF-Terroristin Daniela Klette muss lange ins Gefängnis. Das Landgericht Verden verurteilte die 67-Jährige zu 13 Jahren Haft. Unter anderem wegen besonders schweren Raubes in 6 Fällen. Die Richter sahen es als erwiesen an, dass Klette bewaffnete Überfälle begangen hatte, um ihr Leben im Untergrund zu finanzieren. Gemeinsam mit den Komplizen Garwig und Staub erbeutete sie über 2 Millionen Euro. Nach den anderen beiden wird immer noch gesucht. Die deutsche Wirtschaft steckt weiter in der Krise. Die Wirtschaftsweisen rechnen dieses Jahr nur noch mit einem Mini-Wachstum von 0,5% und gleichzeitig 3% Inflation. Und die Experten machen der Bundesregierung Feuer und fordern dringend Sozialreformen, etwa bei Krankenversicherung und Pflege. Die Wirtschaftsweise Monika Schnitzer.
3: Wenn wir keine Reformen durchführen, dann wird der Beitragssatz aller Sozialversicherungen zusammen auf knapp 50% steigen bis 2040. Das ist zu viel. Das heißt weniger netto vom Brutto. Die Menschen können weniger konsumieren, haben geringere Arbeitsanreize, schlecht für die Wirtschaft. Die Arbeitskosten für die Unternehmen steigen, schlecht für die Wirtschaft. Also der Handlungsdruck ist massiv.
2: Um Cyberattacken besser abwehren zu können, sollen Polizei, BKA und Co. noch mehr Befugnisse bekommen. Das hat die Bundesregierung beschlossen. So soll es den Sicherheitsbehörden bei einem Angriff möglich sein, IT-Systeme stillzulegen, Daten umzuleiten und auch zu löschen. Bundesinnenminister Dobrindt betont:
4: Wir schlagen zurück, wir schalten die Bedrohung aus, wenn wir angegriffen werden. Staatliche Akteure oder damit verbundene Akteure sind zunehmend auch Urheber von Cyberangriffen gegen Deutschland.
2: In Deutschland arbeiten so viele Menschen in Teilzeit wie noch nie. Im vergangenen Jahr hat das etwa jeder dritte Beschäftigte gemacht. Die Quote ist bei Älteren und Frauen besonders hoch, heißt es vom Statistischen Bundesamt. Die Nationalmannschaft startet heute in die WM-Vorbereitung. Auf dem Gelände von Ausrüster Adidas in Herzogenaurach steht das Trainingslager an. Am Sonntag testet die Mannschaft dann in Mainz gegen Finnland, ehe es nächste Woche in die USA geht.
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2: Klarer Himmel oder nur ein paar Wolken und es bleibt trocken. In der Nacht gehen die Temperaturen runter auf 11 bis 5 Grad. Im Südwesten und Süden eher milder mit 15 bis 10 Grad. Morgen gibt's viel Sonne und meist trockenes Wetter. Nur an den Alpen und im Schwarzwald ziehen später mal Wolken auf und ganz selten kommt ein Schauer oder ein Gewitter runter. Bei maximal um die 30 Grad.

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1: Im Studio Jana Klonikowski. Schönen guten Abend. In Deutschland sollen mehr Wohnungen gebaut werden und das schneller. Die Bundesregierung hat jetzt neue Regelungen dafür auf den Weg gebracht. Mehr dazu von Tom Husse.
2: In Zukunft soll der Wohnungsbau in Gebieten, in denen die Nachfrage besonders hoch ist, Vorrang vor dem Natur- und Denkmalschutz bekommen. Außerdem soll mehr Tempo bei Planungs- und Genehmigungsprozessen gemacht werden und Eigentümer, die ihre Immobilien verfallen lassen, müssen künftig mit härteren Strafen rechnen. Letztes Jahr sind in Deutschland nur etwa 200.000 neue Wohnungen fertiggebaut worden, so wenige wie seit über 10 Jahren nicht mehr.
1: Deutschland will sich besser vor Cyberangriffen schützen. Das Bundeskabinett hat ein Gesetz für mehr Sicherheit auf den Weg gebracht. Die Sicherheitsbehörden sollen mehr Befugnisse bekommen. Da geht es vor allem darum, Cyberattacken nicht nur zu erkennen, sondern auch technisch eingreifen zu können. Die deutsche Wirtschaft schwächelt weiter. Auch die Wirtschaftsweisen schrauben ihre Wachstumsprognose runter. Für dieses Jahr gehen sie nur noch von einem Konjunkturplus von 0,5% aus. Gleichzeitig steigen die Verbraucherpreise. Die Experten rechnen mit einer Inflationsrate von 3%. Lange Haftstrafe für die mutmaßliche Ex-RAF-Terroristin Daniela Klette. Das Landgericht Verden hat sie zu 13 Jahren Gefängnis verurteilt. Mehr dazu von Dirk Justus.
3: Die Richter sprachen die 67-Jährige unter anderem wegen besonders schweren Raubes in 6 Fällen schuldig. Sie sahen es als erwiesen an, dass Klette bewaffnete Überfälle begangen hatte, um ihr Leben im Untergrund zu finanzieren. Gemeinsam mit den Komplizen Garwig und Staub erbeutete sie über 2 Millionen Euro. Nach den anderen beiden wird immer noch gesucht. Unter den rund 50 Zuschauern im Saal kam während der Urteilsverkündung Unruhe auf. Freiheit für Daniela wurde gerufen.
1: Für die deutsche Fußballnationalmannschaft wird es langsam ernst. Gut 2 Wochen sind es noch bis zur WM in Nordamerika. Jetzt ist das Team in die Vorbereitung gestartet. Wir sind jetzt wie eine Familie, so die Ansage von Bundestrainer Nagelsmann an seine Mannschaft.
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4: Klarer Himmel oder nur ein paar Wolken und es bleibt trocken. In der Nacht gehen die Temperaturen runter auf 11 bis 5 Grad. Im Südwesten und Süden eher milder mit 15 bis 10 Grad. Morgen gibt's viel Sonne und meist trockenes Wetter. Nur an den Alpen und im Schwarzwald ziehen später mal Wolken auf und ganz selten kommt ein Schauer oder ein Gewitter runter. Bei maximal um die 30 Grad.
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1: Im Studio Jana Klonikowski. Schönen guten Abend. Um Cyberattacken besser abwehren zu können, sollen Polizei, BKA und Co. noch mehr Befugnisse bekommen. Das hat die Bundesregierung beschlossen. So soll es den Sicherheitsbehörden bei einem Angriff möglich sein, IT-Systeme stillzulegen, Daten umzuleiten oder auch zu löschen. Bundesinnenminister Dobrindt betont:
2: Wir schlagen zurück, wir schalten die Bedrohung aus, wenn wir angegriffen werden. Staatliche Akteure oder damit verbundene Akteure sind zunehmend auch Urheber von Cyberangriffen gegen Deutschland.
1: Die Bundesregierung will auch mehr Tempo beim Wohnungsbau machen. Dafür hat sie jetzt eine Reform im Baurecht beschlossen. Planungs- und Genehmigungsverfahren sollen schneller durch sein. Außerdem soll der Wohnungsbau künftig Vorrang vor Denkmal- und Naturschutz bekommen. Die deutsche Wirtschaft steckt weiter in der Krise. Die Wirtschaftsweisen rechnen dieses Jahr nur noch mit einem Mini-Wachstum von 0,5% und gleichzeitig mit 3% Inflationsrate. Und die Experten machen der Bundesregierung Feuer und fordern dringend Sozialreformen, etwa bei der Krankenversicherung oder der Pflege. Die Wirtschaftsweise Monika Schnitzer sagt:
3: Wenn wir keine Reformen durchführen, dann wird der Beitragssatz aller Sozialversicherungen zusammen auf knapp 50% steigen bis 2040. Das ist zu viel. Das heißt weniger netto vom Brutto. Die Menschen können weniger konsumieren, haben geringere Arbeitsanreize, schlecht für die Wirtschaft. Die Arbeitskosten für die Unternehmen steigen, schlecht für die Wirtschaft. Also der Handlungsdruck ist massiv.
1: Die mutmaßliche Ex-RAF-Terroristin Daniela Klette muss für 13 Jahre ins Gefängnis. Das Landgericht Verden hat sie unter anderem wegen besonders schweren Raubes in 6 Fällen schuldig gesprochen. Nach Ansicht der Richter erbeutete Klette mit ihren Komplizen Garwig und Staub über 2 Millionen €. Nach den beiden Männern wird noch gefahndet. Die Reichen in Deutschland werden immer reicher. Eine Analyse der Boston Consulting Group zeigt: Gut 5000 Menschen hatten im letzten Jahr ein Vermögen von mehr als 100 Millionen Dollar. Das waren deutlich mehr als im Jahr davor. Profitiert haben sie vor allem von Gewinnen an der Börse.
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4: Klarer Himmel oder nur ein paar Wolken und es bleibt trocken. In der Nacht gehen die Temperaturen runter auf 11 bis 5 Grad. Im Südwesten und Süden eher milder mit 15 bis 10 Grad. Morgen gibt's viel Sonne und meist trockenes Wetter. Nur an den Alpen und im Schwarzwald ziehen später mal Wolken auf und ganz selten kommt ein Schauer oder ein Gewitter runter. Bei maximal um die 30 Grad.
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1: Im Studio Jana Klonikowski. Schönen guten Abend. In Deutschland sollen mehr Wohnungen gebaut werden und das schneller. Die Bundesregierung hat jetzt neue Regelungen dafür auf den Weg gebracht. Mehr dazu von Tom Husse.
2: In Zukunft soll der Wohnungsbau in Gebieten, in denen die Nachfrage besonders hoch ist, Vorrang vor dem Natur- und Denkmalschutz bekommen. Außerdem soll mehr Tempo bei Planungs- und Genehmigungsprozessen gemacht werden und Eigentümer, die ihre Immobilien verfallen lassen, müssen künftig mit härteren Strafen rechnen. Letztes Jahr sind in Deutschland nur etwa 200.000 neue Wohnungen fertiggebaut worden, so wenige wie seit über 10 Jahren nicht mehr.
1: Deutschland will sich besser vor Cyberangriffen schützen. Das Bundeskabinett hat ein Gesetz für mehr Sicherheit auf den Weg gebracht. Die Sicherheitsbehörden sollen mehr Befugnisse bekommen. Da geht es vor allem darum, Cyberattacken nicht nur zu erkennen, sondern auch technisch eingreifen zu können. Auch die Wirtschaftsweisen machen ordentlich Druck auf die Bundesregierung, Sozialreformen auf den Weg zu bringen. Die Experten machen klar, dass die Beiträge sonst weiter in die Höhe schießen und für die Arbeitnehmer dann weniger netto übrig bleibt. Lange Haftstrafe für die mutmaßliche Ex-RAF-Terroristin Daniela Klette. Das Landgericht Verden hat sie zu 13 Jahren Gefängnis verurteilt. Mehr dazu von Dirk Justus.
3: Die Richter sprachen die 67-Jährige unter anderem wegen besonders schweren Raubes in 6 Fällen schuldig. Sie sahen es als erwiesen an, dass Klette bewaffnete Überfälle begangen hatte, um ihr Leben im Untergrund zu finanzieren. Gemeinsam mit den Komplizen Garwig und Staub erbeutete sie über 2 Millionen Euro. Nach den anderen beiden wird immer noch gesucht. Unter den rund 50 Zuschauern im Saal kam während der Urteilsverkündung Unruhe auf. Freiheit für Daniela wurde gerufen.
1: Erst noch das Trainingslager in Herzogenaurach, dann geht's in die USA. Die deutsche Fußballnationalmannschaft ist in die WM-Vorbereitung gestartet. Beim nächsten Testspiel gegen Finnland am Sonntag wird allerdings nicht Manuel Neuer im Tor stehen. Grund ist seine Wadenverletzung. Oliver Baumann wird ihn vertreten.
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4: Klarer Himmel oder nur ein paar Wolken und es bleibt trocken. In der Nacht gehen die Temperaturen runter auf 11 bis 5 Grad. Im Südwesten und Süden eher milder mit 15 bis 10 Grad. Morgen gibt's viel Sonne und meist trockenes Wetter. Nur an den Alpen und im Schwarzwald ziehen später mal Wolken auf und ganz selten kommt ein Schauer oder ein Gewitter runter. Bei maximal um die 30 Grad.
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1: Im Studio Jana Klonikowski. Um Cyberattacken besser abwehren zu können, sollen Polizei, BKA und Co. noch mehr Befugnisse bekommen. Das hat die Bundesregierung beschlossen. So soll es den Sicherheitsbehörden bei einem Angriff möglich sein, IT-Systeme stillzulegen, Daten umzuleiten oder auch zu löschen. Bundesinnenminister Dobrindt betont:
2: Wir schlagen zurück, wir schalten die Bedrohung aus, wenn wir angegriffen werden. Staatliche Akteure oder damit verbundene Akteure sind zunehmend auch Urheber von Cyberangriffen gegen Deutschland.
1: Die Bundesregierung will auch mehr Tempo beim Wohnungsbau machen. Dafür hat sie jetzt eine Reform im Baurecht beschlossen. Planungs- und Genehmigungsverfahren sollen schneller durch sein. Außerdem soll der Wohnungsbau künftig Vorrang vor Denkmal- und Naturschutz bekommen. Auch die Wirtschaftsweisen machen ordentlich Druck auf die Bundesregierung, Sozialreformen auf den Weg zu bringen. Die Experten machen klar, dass die Beiträge sonst weiter in die Höhe schießen und für die Arbeitnehmer dann weniger netto übrig bleibt. Lange Haftstrafe für die mutmaßliche Ex-RAF-Terroristin Daniela Klette. Das Landgericht Verden hat die 67-Jährige zu 13 Jahren Gefängnis verurteilt. Laut Gericht erbeutete Klette bei Raubüberfällen mit ihren Komplizen Garwig und Staub über 2 Millionen Euro. Nach den beiden Männern wird weiter gefahndet. Für die deutsche Fußballnationalmannschaft wird's langsam ernst. Gut 2 Wochen sind es noch bis zur WM in Nordamerika. Jetzt ist das Team in die Vorbereitung gestartet. Bundestrainer Julian Nagelsmann:
3: Ich habe der Mannschaft schon mitgegeben, dass wir jetzt für die nächsten Wochen wie eine Familie sind. Und das finde ich das Entscheidende, dass jeder das Vertrauen zu seinem Nebenmann, zu seiner Nebenfrau hat im gesamten Team, in der Mannschaft, aber natürlich auch im ganzen Staff, dass wir wissen, dass jeder am selben Strang zieht. Und das kann schon eine Überschrift sein, dass wir wie eine Familie agieren und auch wie eine gut funktionierende Familie alles immer für den anderen auch machen.
1: Am Sonntag steht ein Testspiel gegen Finnland an. Dabei wird Oliver Baumann im deutschen Tor stehen. Manuel Neuer soll noch seine Wadenverletzung auskurieren.
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1: Gerade ist es überwiegend klar oder es gibt nur wenige Wolken und es bleibt trocken. Die Temperaturen liegen aktuell zwischen 15 und 5 Grad. Vor allem in Richtung Südwesten ist es meist milder. Im Laufe des Tages bleibt es dann meistens freundlich und trocken. Nur an den Alpen und im Schwarzwald können sich später mehr Wolken zeigen und vereinzelt kommt dann auch mal ein kurzer Schauer oder ein Gewitter runter. Die Höchstwerte erreichen 18 bis 30 Grad.
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